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1: Union und SPD wollen ihre umstrittenen Reformen bald auf den Weg bringen, das berichtet die ARD. Konkrete Ergebnisse aus dem Koalitionsausschuss sollen heute bekannt gegeben werden. Streit gab es zuletzt über Rente, Pflege und den Umgang mit der AfD. Hunderte Menschen haben in Berlin an die Opfer der Hamas-Attacke auf Israel vor 3 Jahren erinnert. Auf dem Bibelplatz gab es eine Gedenkveranstaltung. Auch im Bundestag war der Angriff der Hamas-Terroristen Thema. Parlamentspräsidentin Klöckner rief zum Kampf gegen Antisemitismus auf. Weil er geheime Infos weitergegeben haben soll, sitzt der ehemalige deutsche Chefspion August Hanning jetzt in U-Haft. Ermittelt wird unter anderem wegen Landesverrats und Spionage. Hanning soll auch eine Analyse für einen fremden Geheimdienst verfasst haben. Laut Spiegel geht es dabei um Aserbaidschan. Den Schutz vor digitaler Gewalt stärken. Dafür hat das Bundeskabinett einen neuen Gesetzentwurf beschlossen. In Zukunft sollen pornografische Deepfakes oder auch heimliche Nacktaufnahmen, etwa in der Sauna, unter Strafe gestellt werden.
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1: Mit Dirk Justus, guten Morgen.
2: Union und SPD wollen ihre Reformen bald umsetzen, das berichtet die ARD. Über konkrete Ergebnisse des Koalitionsausschusses soll heute informiert

0: werden. Zuletzt hatten Streit über Rente und Pflege die Koalition ausgebremst. Auch der Umgang mit der AfD dürfte Thema im Kanzleramt gewesen sein. Wir müssen Antisemiten in die Schranken weisen. Das hat Bundestagspräsidentin Klöckner am dritten Jahrestag des Hamas-Angriffs auf Israel betont. Extremisten wollen, dass wir uns an die Stigmatisierung von Juden gewöhnen. Die Mehrheit der Deutschen mache das aber nicht mit, so Klöckner weiter. Der ehemalige BND-Chef August Hanning sitzt jetzt in Untersuchungshaft. Er soll geheime BND-Informationen gekauft und teilweise weitergegeben haben. Hanning werden unter anderem Landesverrat und Spionage vorgeworfen. Digitale Gewalt ist auch in Deutschland ein großes Problem. Um dagegen vorzugehen, hat das Bundeskabinett ein neues Gesetz auf den Weg gebracht. Wer Porno-Deepfakes erstellt oder verbreitet, soll sich künftig strafbar machen. Das gilt auch für alle, die heimlich intime Videos oder Bilder von anderen machen.
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1: Das wird heute der ungemütlichste Tag der Woche. Windig und regnerisch mit 17 Grad Top-Temperatur. Danach geht's zwar kühler, aber auch etwas freundlicher weiter.
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2: Mit Dirk Justus, guten Morgen.
3: Union und SPD wollen ihre umstrittenen Reformen bald auf den Weg bringen, das berichtet die ARD. Konkrete Ergebnisse aus dem Koalitionsausschuss sollen heute bekannt gegeben werden. Streit gab es zuletzt über Rente, Pflege und den Umgang mit der AfD. Hunderte Menschen haben in Berlin an die Opfer der Hamas-Attacke auf Israel vor 3 Jahren erinnert. Auf dem Bebelplatz gab es eine Gedenkveranstaltung. Auch im Bundestag war der Angriff der Hamas-Terroristen Thema. Parlamentspräsidentin

0: Klöckner rief zum Kampf gegen Antisemitismus auf. Die durch ihre Zwangsräumung bekannte Spanierin Mari Carmen Abascal ist gestorben. Das teilte der Mieterverband mit. Der Fall der 87-Jährigen sorgte landesweit für Proteste. Nach gescheiterten Wohnungsgesetzen kündigte Premier Sanchez Neuwahlen an. Der Nobelpreis für Chemie geht dieses Jahr an zwei Forscher aus Frankreich und Japan. Henri Cagin und Senzo Soai haben ein langjähriges Rätsel der Chemie gelöst und so die Arzneimittelforschung vorangebracht, so das Nobelkomitee. Dabei geht es um die gezielte Vermehrung von bestimmten Molekülen.
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2: Aktuelle Blitzer sind noch nicht gemeldet.
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2: Servus, schönen guten Morgen.
4: Guten Morgen.
2: Sogar Ramona als Anti-Fußball-Fan weiß, dass am Samstag der FCA gegen den FCB spielt, gell?
4: Ja, normalerweise interessiert mich ja nicht, wer gegen wen spielt, aber das hab sogar ich mitbekommen.
2: Also die Karten gegen die Bayern sind natürlich sofort weg gewesen, das Ding ist ausverkauft, aber wir als offizieller Medienpartner des FCA haben noch die allerletzten Tickets. FC Augsburg gegen FC Bayern München, die letzte Chance dabei zu sein, morgen am Freitag hier bei RT1.
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3: Das wird heute der ungemütlichste Tag der Woche, windig und regnerisch mit 17 Grad Top-Temperatur. Danach geht's zwar kühler, aber auch etwas freundlicher weiter.
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4: Mit Dirk Justus, guten Morgen. Union und SPD wollen ihre umstrittenen Reformen bald auf den Weg bringen, das berichtet die ARD. Konkrete Ergebnisse aus dem Koalitionsausschuss sollen heute bekannt gegeben werden. Streit gab es zuletzt über Rente, Pflege und den Umgang mit der AfD. Hunderte Menschen haben in Berlin an die Opfer der Hamas-Attacke auf Israel vor 3 Jahren erinnert. Auf dem Bebelplatz gab es eine Gedenkveranstaltung. Auch im Bundestag war der Angriff der Hamas-Terroristen Thema. Parlamentspräsidentin Klöckner rief zum Kampf gegen Antisemitismus auf. Die durch ihre Zwangsräumung bekannte Spanierin Mari Carmen Abascal ist gestorben. Das teilte der Mieterverband mit. Der Fall der 87-Jährigen sorgte landesweit für Proteste. Nach gescheiterten Wohnungsgesetzen kündigte Premier Sanchez Neuwahlen an. Der Nobelpreis für Chemie geht dieses Jahr an 2 Forscher aus Frankreich und Japan. Henri Cagin und Senso Suai haben ein langjähriges Rätsel der Chemie gelöst und so die Arzneimittelforschung vorangebracht, so das Nobelkomitee. Dabei geht es um die gezielte Vermehrung von bestimmten Molekülen.
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5: Aktuelle Blitzer sind noch nicht gemeldet.
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1: Schönen guten Morgen.
2: Guten Morgen. So, ab heute wird es ja wirklich kühler. Das bedeutet, jetzt ist die Zeit angebrochen. Die Zeit für den Heizstreit.
1: Es ist jedes Jahr das gleiche Thema. Es ist ein heißes Thema, muss man schon sagen. Wer hat am Ende die Macht über die Heizung? Wie ist es bei euch? Schickt uns eine Sprachnachricht. 08000 96 7 96
0: 7. Morgenshow.
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0: kurz vor sechs.
1: Franz von Assisi begleitet uns durch diese Woche. Am letzten Sonntag feierten wir seinen 800. Todestag. Dieser Mann aus reichem Hause wählt die Armut freiwillig. Er nennt die Armut seine Braut. Immer wieder springt er über seinen Schatten und solidarisiert sich mit Ausgestoßenen seiner Zeit. Einmal begegnet er einem Aussätzigen. Er spürt innerlich den Drang, diesen Menschen zu umarmen. Er sagt, dieser Drang fühlte sich zunächst bitter an. Er kann sich einen Ruck geben und nach der Umarmung spürt er Süßigkeit. Gerade heute, wo viele unserer Zeitgenossen um sich selbst kreisen, Angst haben, zu kurz zu kommen und die Not anderer Menschen nicht mehr sehen wollen, gilt es für jeden von uns, immer wieder über den eigenen Schatten zu springen und Solidarität zu üben. Durch finanzielle Unterstützung können wir unsere Solidarität mit der Ukraine zum Ausdruck bringen oder mit Opfern von Naturkatastrophen. Möge uns das gelingen. Das wünscht Ihnen kurz vor sechs Hubert Ratzinger, Pfarrer in Großeitingen.
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3: Gestern noch Eiskaffee, heute Tee. Ah ja, ganz so schlimm ist es nicht. Immerhin 18 Grad heute. Die Top-Temperatur dafür wechselhaft und windig.
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3: Schönen guten Morgen, Fabian Schütz.
4: Guten Morgen.
3: In der Nacht gab es lautstarke Proteste in Madrid und Hintergrund ist eine echt tragische Geschichte.
4: Ja, kann man absolut nicht anders sagen. Eine 87-jährige Rentnerin ist ja in Spanien nach 70 Jahren aus ihrer Wohnung geworfen worden. In der Nacht ist sie jetzt im Krankenhaus gestorben. Das hat die Proteste rund um Wohnungsnot in Spanien nochmal angefacht. Wegen der Seniorin kamen die Einsatzkräfte mit starkem Geschütz, haben ihr die Tür eingetreten damals und mit Sanitätern aus der Wohnung geschleift. Kurz danach kam sie auch ins Krankenhaus und ist jetzt eben gestorben. In Spanien gibt es nächsten Monat wegen der Wohnungsdebatte Neuwahlen.
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4: Wer mal die Ingolstädter Feuerwehr in Action erleben will, kann das ab heute im Fernsehen. Ein Filmteam hat die Berufsfeuerwehr über mehrere Monate lang begleitet. Das Ergebnis ist eine 12-teilige Dokumentation, die ab heute bei D-Max zu sehen ist. Begleitet werden die Einsatzkräfte bei Feuerwache 1 Alarm in Ingolstadt nicht nur zu Unfällen oder Bränden. Auch der Alltag der Feuerwehrleute und sie selbst rücken in den Fokus. Pressesprecher Thomas Schimmer.
5: Für uns ist es einfach wichtig, dass hinter Blaulicht und Martinshorn noch mehr dahinter steckt.
4: Was genau könnt ihr ab heute immer donnerstags um 21.15 Uhr bei D-Max sehen.

0: Die Stimmung in der Regierung zwischen SPD und Union scheint wieder besser zu sein. 4 Stunden lang haben die Parteispitzen am Abend über die Reformpläne diskutiert. Ein Ergebnis soll noch heute Vormittag mitgeteilt werden. Laut Medienberichten sollen die Gespräche aber konstruktiv abgelaufen sein. Große Streitpunkte sind die Rentenreform oder weitere Steuern wie die Zuckersteuer. Auch in der Nacht hat die Polizei mit Drohnen und Wärmebildkameras rund um den Münchner Flughafen nach einem angeblichen Puma gesucht. Das aber ohne Erfolg. Ein Jäger hatte das Tier gestern entdeckt und gefilmt. Experten vermuten eine Raubkatze. Wo die herkommt oder sich gerade aufhält, ist aber noch völlig unklar.
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2: Schönen guten Morgen euch. Es gibt 2 Blitzer-Anhänger. Der eine steht am Ortseingang unter Schöneberg und zwischen Mindelheim und Skyline Park, Höhe Kirchdorf.
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2: Vorsicht bitte auf der A96, Lindau Richtung München, zwischen Memmingen Ost und Holzgünz liegt ein totes Tier auf der Straße. Und B2, Donauwörth Richtung Augsburg, zwischen Donauwörth Süd und Asbach-Bäumenheim hat es einen Unfall gegeben an der Ausfahrt Bäumenheim. Da wird geborgen. Eine Spur ist deswegen blockiert. Rückstau knapp 2 Kilometer bis zur B16-Auffahrt wird noch ein bisschen dauern.
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2: Einen wunderschönen Donnerstagmorgen.
4: Guten Morgen.
2: Und heute dürft ihr, wir erlauben es euch, man darf schon mal aufs Wochenende gucken. Ja,
4: ja, logisch, wir müssen ja planen, wenn wir was unternehmen wollen. Mhm. Wir freuen uns auf Kiwanis Oktoberfest in Donauwörth oder den Memminger Jahrmarkt. Ab Samstag startet
2: oder
4: der.
2: Eine geile Bosna auf der Augsburger Duld. Oh, die lecker. Ist ja auch noch. Murmeltierfett dürft ihr da auch kaufen mit Pfanne und Gewürze sowieso. Jetzt packen wir erstmal den Donnerstag an mit echt coolem Power-Sound von J-Lo und David Guetta. 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

0: Hier ist eure RTL1 Morgenshow am Donnerstag. Hallo
1: zusammen. Morgen, hi.
0: 11:05 ist es. Und es ist ja die letzten Tage schon noch super mild gewesen. Das dürfen wir ja nicht weglassen. Aber heute Morgen...

0: wird es dann schon ein bisschen frischer sein. Es fühlt sich zwar mild an, aber es wird jetzt immer kühler.
1: Ja.
0: Und das heißt, auch im Haus oder in der Wohnung wird es richtig kühl.
1: Ja, es herbstelt und das bringt natürlich die Streitfrage auf, die jedes Jahr aufs Neue spaltet. Ganz egal, ob zu Hause oder in der Arbeit. Heizung schon an? Oder Heizung noch aus?
0: Genau.
1: Wie ist es bei dir?
0: Also ich habe sie noch aus, muss ich sagen. Wenn es in meinem kleinen Bad, das ist klein, das muss man dazu sagen, kalt ist, schmeiße ich einen Heizlüfter an. Das geht dann eine Minute, dann ist es eigentlich warm. Ja,
1: okay.
0: Das geht dann.
1: Also bei mir ist sie auch noch aus.
0: Ja.
1: Ich heiße ja nicht nur Ramona Schwab, ich bin ein echter Schwabe. Ich habe überhaupt keinen Bock auf hohe Heizkosten. Und ich versuche es immer so lang wie möglich rauszuzögern.
0: Ja,
1: und ziehe mir dann
0: total
1: ganz, ganz viel an. Also nächste Woche soll es ja irgendwie 2 Grad nur nachts haben.
0: Dann musst du.
1: Nein, ich werde es trotzdem auslassen. Ich werde es versuchen. Doch, ich bin
0: okay,
1: da echt geizig.
0: Okay, alles klar. Dann fragen wir euch, wie sieht es bei euch aus? Läuft die Heizung schon, weil es halt schon ein bisschen kühl ist? Oder seid ihr eher im Team, ist mir doch wurscht, ich ziehe halt noch einen Pulli an oder
1: eine
0: Heizdecke oder irgendwas. Schickt uns gerne eine Sprachnachricht an unseren WhatsApp-Kanal 08096 7 96 7. Heizung schon an oder noch aus? Hier ist RT1.

0: Schönen guten Morgen, hier ist euer Hitradio RT1. Bei der Ortsfahrt Pittriching wird geblitzt in der Jahnstraße Richtung Unterbergen. Dann haben wir Nördlingen, die Krankenhausstraße. Zwischen Mindelheim und Skyline Park bei Kirchdorf steht ein Blitzeanhänger. Und Ortseingang unter Schöneberg, da steht auch einer. Nach wie vor Stop and Go durch einen Unfall auf der B2 Donauwörth Richtung Augsburg. Höhe der Ausfahrt Asbach-Bäumenheim, Rückstau bis zur B16. Eine Spur ist zu.
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2: 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Kein Problem. Hier ist der Extra-Push von Katy Perry.

0: 6.21 Uhr ist es. Einen wunderschönen guten Morgen.
1: Guten Morgen.
0: Es ist Donnerstag und heute dürfen wir sagen, heute herbstelt.
1: Ja, so ab mittags kommt eine Regenfront, wird also ordentlich nass. Wir Erwachsenen machen dann also mal wieder einen Pfützenslalom.
0: Ja, und die Kinder zählen, in wie viele sie reinspringen.
1: Ja, richtig.
0: Gummistiefel nicht vergessen heute. Hier ist Alex Warren bei RT1.
1: Guten Morgen. Ordinary.
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9: Der Regenschirm wird heute unser bester Freund. Ab Mittag erreicht uns eine Regenfront. Es regnet dann teils auch kräftiger und es weht ein frischer Wind. Trotzdem noch relativ mild. 18 Grad die Top-Temperatur.
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10: Fabian Schütz, guten Morgen.
11: Guten Morgen.
9: Morgen.
10: Was ist denn bitte beim deutschen Geheimdienst los?
11: Absolutes Chaos. Seit gestern sitzen ja der ehemalige Chef des BND und sein Büroleiter wegen Spionage in U-Haft. Aus der Innenministerkonferenz heißt es, es braucht strengere Regeln auch bei den ganz ranghohen Beamten. Ex-BND-Chef August Hanning wird ja Spionage und Landesverrat vorgeworfen. Der heute 80-Jährige soll hunderte Geheimdokumente ins Ausland verkauft haben. Jetzt soll auch geprüft werden, ob während seiner Amtszeit alles sauber lief oder ob er sich da auch bereichert hat.
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11: Der Rüstungskonzern MBDA in Schrobenhausen will sich weiter vergrößern. Schon jetzt ist er einer der größten Arbeitgeber in der Region. Mit 500 Millionen Euro sollen zusätzlich neue Produktionsgebäude, Lagerhallen oder Bunker entstehen, darunter auch im Hagenauer Forst. Weil dafür Bäume gefällt werden müssen, pflanzt der Konzern woanders neue Bäume. Außerdem sind dann auch weitere Parkplätze, eine Kantine und ein Bürogebäude geplant. Allein in Schrobenhausen arbeiten bei MBDA rund 2000 Menschen. In den letzten 2 Jahren hat der Rüstungskonzern an seinen Standorten in ganz Deutschland mehr als 1000 neue Stellen aufgebaut. 12 Millionen Dollar an Steuergeldern soll US-Präsident Donald Trump bisher für Werbespots auf den Kopf gehauen haben, um seine eigene Regierung zu loben und abzufeiern. Jetzt verklagen die Demokraten die US-Regierung, das nur einen Monat vor den Zwischenwahlen. Normalerweise dürfen Steuergelder nicht für eigene Werbepropaganda verwendet werden. Seit der Einführung der 12-Uhr-Regel an deutschen Tankstellen sind bereits über 300.000 Verstöße registriert. Laut ARD-Bericht fällt vor allem Esso auf. Allein im September war Esso demnach für jeden siebten Verstoß verantwortlich. Eigentlich können dafür Bußgelder

0: Gelder bis zu 100.000 Euro anfallen. In vielen Bundesländern ist aber unklar, wer für die Kontrollen eigentlich zuständig ist.
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2: 6.32 Uhr aktuell wieder aufgebaut, ein Blitzer im Augsburger Lerchenweg im Bärenkeller. Dann haben wir die B16 Donaumünster-Dillinger Straße, ein Blitzeranhänger, Schrobenhausen-Georg-Leinfelder Straße, Memminger Berg, Kühnersberger Straße, Prittriching-Jahnstraße Richtung Unterbergen und Nördlingen-Krankenhausstraße.
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2: B2, Donauwörth Richtung Augsburg. An der Ausfahrt Asbach-Bäumenheim gab es einen Unfall. Hier sind Bergungsarbeiten. Eine Spur ist gesperrt. Der Rückstau geht bis zur Ausfahrt zur B16 und da gibt es dann natürlich auch Stau in beide Richtungen, also von Neuburg kommend und auf der Südspange.
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2: Hallo, guten Morgen.
5: Guten Morgen.
2: Also er singt ja jedes Mal seinen Namen, wenn irgendein Song kommt. Also wenn wir das machen würden, ich bin Rolf Störmann.
5: Und Ramona Schwab.
2: Jason Derulo. Das macht er immer sehr gut. Und diesen Song hört ihr gleich bei RT1.
5: Außerdem liefern wir den entspannten Sound für die ersten wachen Minuten am Donnerstag. Zurücklehnen mit Martin Garrix und Ed Sheeran.

0: 6:41 Uhr. Bevor wir mit Spaß weitermachen, noch eine wichtige Meldung für alle, die in Donauwörth wohnen. Wir können mal so sagen, grob rund um den Bahnhof. Bitte Fenster und Türen zulassen. Da wird nämlich CO2-Austritt gemeldet. Die Feuerwehr und Polizei sind natürlich schon da. Die machen da alles, was möglich ist. Genaueres ist noch nicht bekannt. Bitte achtet auf die Durchsagen von Feuerwehr und Polizei. Sobald wir mehr wissen, hört es natürlich sofort bei RT1.
1: 6:42 Uhr haben wir es und Montag, da geht's los. Da zocken wir mit euch.
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1: Weil zocken macht schon immer Spaß.
0: Auf
1: Was
0: jeden
1: passiert
0: Fall.
1: Genau nächste Woche? Wir haben hier im Studio alles voller Pakete.
0: Da stehen sie.
1: Die sind orange, die sind klein, die sind groß, die sind schwer, sie sind leicht. Wir nehmen eins und stellen euch dann die Frage: Nehmt ihr das Paket oder wollt ihr lieber?

0: eurer Knete.
1: Ja. Wir wissen ja auch nicht, was in diesem Paket drin ist. No. Es kann auch wirklich alles sein, ja? 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Mhm. Einfach alles könnte es sein. 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Da könnte eine Packung Feuerzeug drin sein, ein Kilo Blumenerde oder ein schöner Spülschwamm.
0: Ja, toll.
1: Ihr entscheidet selber. Nehmt ihr die Knete, die wir euch bieten, oder das Paket. 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
0: Und jetzt starten wir den Donnerstag ganz entspannt mit Teddy Swims und Mr. Know It All.

nochmal der Hinweis aus dem Stadtgebiet Donauwörth. Bitte Fenster und Türen zu lassen. Rund um das Kauflandgelände wird nämlich CO2-Austritt gemeldet. Die Einsatzkräfte sind natürlich vor Ort und wir halten euch selbstverständlich auf dem Laufenden. Und nochmal Donauwörth, und zwar B2 Richtung Augsburg. Höhe der Ausfahrt Asbach-Bäumenheim hat es nämlich einen Unfall gegeben. Der Rückstau bis auf die Südspange Donauwörth und bis vor die Abfahrt zur B16 generell. Also hier dauert es heute länger.

0: 10 vor 7 ist es. Guten Morgen mit eurer RT1 Morgenshow. Und jetzt nochmal der Hinweis für euch. Nicht, dass es hinterher heißt, das hätte Störmann aber auch früher sagen können. Das Derby am Wochenende. Ja. Der FCA gegen den FCB.
1: Ganz
0: ausverkauft.
1: Genau.
0: Sogar Ramona weiß es, dass das Spiel ist, obwohl du keine Ahnung von Fußball
1: das
0: hast.
1: Das hört man dann schon, wenn die Bayern kommen.
0: Ja. Wir als offizieller Medienpartner des FCA haben aber noch Tickets. Nicht jetzt, aber morgen am Freitag. Es sind die allerletzten und mit uns könnt ihr noch mit dabei sein. Also morgen RT1 einschalten.
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15: So, wer hat noch so eine Staubschicht auf dem Auto wie ich? Heute gibt's eine kostenlose Wäsche. Ab dem Mittag regnerisch, dazu windig, aber immerhin mild, 18 Grad die Top-Temperatur.
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16: Fabian Schütz, guten Morgen.
17: Guten Morgen.
15: Morgen.
16: Also, das wird sicher interessant. Die Ingolstädter Feuerwehr ist im Fernsehen und zwar mit einer eigenen Doku.
17: Ja, und da können die Ingolstädter mal richtig stolz sein. Ihre Feuerwehr hat es eine 12-teilige Fernsehdoku bei D-Max geschafft. Es gibt wohl viel Action zu sehen. Klar, Brände, Unfälle, da gibt's dann so Chicago Fire Vibes. Aber es soll auch menscheln und die Retter hinter den Kulissen zeigen. Das ist ja nicht nur ein Job. Manches nimmt man davon ja bestimmt auch mit ins Privatleben, muss viel verarbeiten. Also, da dürfen wir ab heute jeden Donnerstag ab 21.15 Uhr gespannt sein.
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17: Anwohner in mehreren Gemeinden in Pfaffenhofen sollen weiter ihr Wasser abkochen. Jetzt steht aber fest, wo die Bakterien im Wasser eigentlich herkommen. Grund sind Insekten in einem Hochbehälter der Aufbereitungsanlage. Laut dem Landkreis sind die ersten Reinigungsarbeiten schon passiert, die restlichen laufen noch weiter. Gleichzeitig wird das Wasser sehr genau kontrolliert. Bis die Untersuchungen einwandfrei sind, bleibt das Abkochgebot sicherheitshalber bestehen. Heißt, vor dem Zähneputzen einmal kurz das Wasser aufkochen und dann abkühlen lassen. Betroffen sind unter anderem Geisenfeld, Wolnzach, Rohrbach, Ernstgarten und Vorburg. Die Lungenpest stellt keine Gefahr für Deutschland und Europa dar. Davon geht Ex-Bundesgesundheitsminister Karl Lauterbach aus. In Russland ist eine Labormitarbeiterin an den Folgen eines mutmaßlichen Unfalls gestorben, als sie an Lungenpesterregern geforscht hatte. Ein weiterer Mitarbeiter liegt noch im Krankenhaus. Lauterbach

0: Gladbach fordert jetzt von Russland, eng mit der Weltgesundheitsorganisation zusammenzuarbeiten. Wo ist der Puma? In München haben in der Nacht Polizisten mit Wärmebildkameras und Drohnen das Gelände rund um den Flughafen weiter auf der Suche nach der angeblichen Raubkatze durchkämmt. Das aber ohne Erfolg. Ein Jäger hatte das Tier gestern entdeckt. Experten hatten bestätigt, dass es sich um eine Raubkatze handelt. Woher sie kommt, ist aber noch unklar.
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2: Es ist gleich 3:07. Ortsdurchfahrt Schabringen ist gemeldet als Blitzer. Dann haben wir die B16 Donaumünster, Dillinger Straße, Schrobenhausen, Georg-Leinfelder Straße, Memminger Berg, Künersberger Straße, Prittriching, Jahnstraße Richtung Unterbergen, Nördlingen, Krankenhausstraße und der Augsburger Lerchenweg.
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2: Stau auf der B17 und zwar Richtung Gersthofen hoch. Ab der Ackermannstraße. Grund ist ein Unfall und Pannenfahrzeuge. Höhe der Ausfahrt Holzweg. Da dauert es jetzt wieder länger. Außerdem haben wir noch Donauwörth Richtung Augsburg, die B2. An der Anschlussstelle Asbach-Bäumenheit ist die Unfallstelle geräumt. Hier lösen sich die Stauungen auf.
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2: Schönen guten Morgen euch. Hallo.
4: Guten Morgen.
2: In der Stadt Donauwörth gibt es ein bisschen Aufregung heute Morgen. Man soll die Fenster zulassen wegen Gasaustritt. Das ist passiert wohl rund um das Kauflandgelände. Feuerwehr, Polizei, alle sind im Einsatz und RT1-Hörer Jürgen ist auch direkt davon betroffen.
5: Es riecht hier in Donauwörth so, wie wenn eine Propangasflasche am Grill aufgedreht würde. Mhm. Eigentlich wollte ich jetzt nach der Nachtschicht beim Zott etwas schlafen, aber ich komme nicht zur Ruhe.
2: Ja, dann wünschen wir irgendwann gute Nacht an alle, die aus der Nachtschicht kommen, gell? Sobald wir mehr Infos haben, hört ihr es bei uns.
4: Ja, und damit wir nicht um 6:45 schon völlig heiß drehen, gibt's jetzt ganz coolen Sound aus den Charts. Cat's Eye und Animal hier bei Hitradio RT1. Schönen Donnerstag euch.
2: Morgen.

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0: ist eure RTL1 Morgenshow am Donnerstag. Guten Morgen.
1: Es fängt langsam an zu herbsteln. Mhm. Das wird heute so ein bisschen der Temperaturswitch. Wir starten bei 18 Grad und in den nächsten Tagen wird es immer kühler. Und jetzt im Herbst ist das eigentlich die wichtigste Frage. Egal wo, in der Arbeit, zu Hause. Ist die Heizung bei euch schon an oder noch aus?
2: Nee, noch nicht. Ich ziehe mich auch einfach lieber warm an, statt zu heizen.
3: Wenn wir duschen, dann schalten wir nur für eine Stunde den Elektroheizkörper ein.
4: Ich habe noch nicht gefroren und sie wohnen mit zwei Männern zusammen, deswegen, die sind da abgehärtet.
0: Ach, so ist es. Also, wie ist denn das bei euch? Habt ihr es schon eingeschaltet, weil es ja doch ein bisschen kühl geworden ist, oder zieht ihr es durch ohne? Mit einer Heizdecke oder was auch immer. Schickt uns gerne Sprachnachricht 08000 96 7 96 7. Wir sprechen heute über den Heizungsstreit bei RT1.

0: Schönen guten Morgen, das Update aus dem RT1 Verkehrscenter. Ein großer Unfall und Pannenfahrzeuge auf der B17 Landsberg Richtung Augsburg. Höhe der Ausfahrt Holzweg, Rückstau bis nach Stadtbergen. Hier geht im Moment nichts vorwärts. Wir wünschen euch natürlich gute Fahrt auch auf allen anderen Pendlerstrecken. Viel los. Geblitzt wird aktuell an der Ortsdurchfahrt von Schabringen, beide Richtungen. In Schrobenhausen, Georg-Leinfelder Straße oder auch in Nördlingen, Krankenhausstraße in Augsburg, der Lerchenweg gemeldet.
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2: Ganz schnell Frühstück, ganz schnell rein in die Schuhe, ganz schnell in die Arbeit. Oh, jetzt atmen wir aber erstmal durch mit Loy und David Puentes. Golden Summer bei RT1.

0: Also, heute ist es so, oder?
1: Was denn?
0: Heute schlägt er das erste Mal richtig zu, der Herbst. Also zumindest halbwegs, weil temperaturtechnisch ist es ja noch okay.
1: Ja, das stimmt. 18 Grad heute die Top-Temperatur, aber es fängt schon an, so windig zu werden und nass zu werden. Und man muss ehrlich sagen, bis jetzt war es ja sehr, sehr sonnig und super warm, also eigentlich fast schon spätsommerlich dieser Herbst. Wir sind es also gar nicht mehr gewohnt und deshalb haben wir einen kleinen Auffrischungskurs für euch, damit es euch heute nicht kalt erwischt.
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4: Davon gibt's im Herbst reichlich und obwohl Nebel eigentlich auch nur Regen ist, der einfach mal eine Runde chillt, wird ihm so manche romantische Eigenschaft zugesprochen. Dabei stellt das schlechte Wetter aus Bodenhaltung vor allem Autofahrer vor Probleme. Wann muss ich eigentlich die Nebelleuchte anschalten? Wo zur Hölle ist der Schalter dafür? Und woher soll ich wissen, wie weit 50 Meter Sichtweite sind? Und wieso bremst der Idiot von mir jetzt eigentlich so plötzlich? Ach so, weil er jetzt in seiner heimischen Garage angekommen ist.

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1: Gestern noch Eiskaffee, heute Tee. Naja, ganz so schlimm ist es jetzt auch nicht. Immerhin 18 Grad Top-Temperatur, aber deutlich herbstlicher, windig und wechselhaft.
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1: Schönen guten Morgen, Fabian Schütz.
2: Guten Morgen.
1: In der Nacht gab es lautstarke Proteste in Madrid und Hintergrund ist eine echt tragische Geschichte.
2: Ja, kann man absolut nicht anders sagen. Eine 87-jährige Rentnerin ist ja in Spanien nach 70 Jahren aus ihrer Wohnung geworfen worden. In der Nacht ist sie jetzt im Krankenhaus gestorben. Das hat die Proteste rund um Wohnungsnot in Spanien nochmal angefacht. Wegen der Seniorin kamen die Einsatzkräfte mit starkem Geschütz, haben ihr die Tür eingetreten damals und mit Sanitätern aus der Wohnung geschleift. Kurz danach kam sie auch ins Krankenhaus und ist jetzt eben gestorben. In Spanien gibt es nächsten Monat wegen der Wohnungsdebatte Neuwahlen.
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2: Wer mal die Ingolstädter Feuerwehr in Action erleben will, kann das ab heute im Fernsehen. Ein Filmteam hat die Berufsfeuerwehr über mehrere Monate lang begleitet. Das Ergebnis ist eine 12-teilige Dokumentation, die ab heute bei D-Max zu sehen ist. Begleitet werden die Einsatzkräfte bei Feuerwache 1 Alarm in Ingolstadt. Nicht nur zu Unfällen oder Bränden, auch der Alltag der Feuerwehrleute und sie selbst rücken in den Fokus. Pressesprecher Thomas Schimmer.
3: Für uns ist es einfach wichtig, dass hinter Blaulicht und Martinshorn noch mehr dahinter steckt.
2: Was genau könnt ihr ab heute immer donnerstags um 21.15 Uhr bei D-Max sehen. Die Stimmung in der Regierung zwischen SPD und Union scheint wieder besser zu sein. 4 Stunden lang haben die Parteispitzen am Abend über die Reformpläne diskutiert. Ein Ergebnis soll noch heute Vormittag mitgeteilt werden. Laut Medienberichten sollen die Gespräche aber konstruktiv abgelaufen sein. Große Streitpunkte sind demnach die Rentenreform oder weitere Steuern wie die Zuckersteuer. Seit der Einführung der 12-Uhr-Regel an deutschen Tankstellen sind bereits über 300.000 Verstöße registriert. Laut ARD-Bericht fällt vor allem Esso auf. Allein im September war Esso demnach für jeden 7. Verstoß verantwortlich. Eigentlich können dafür Bußgelder bis zu 100.000 Euro anfallen. In vielen Bundesländern ist aber auch unklar, wer für die Kontrollen zuständig ist. Der ADAC ist ja für eine Abschaffung der Regel, weil die bislang Spritpreise nur verteuert hat, vor allem nachmittags.
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0: Blitzer um 7.33 Uhr in Westheim am Kobelgraben. Dann haben wir Augsburg, den alten Postweg, den unteren Graben. Wir haben den Lerchenweg im Bärenkeller und die Ortsdurchfahrt Schabring in beide Richtungen. Außerdem Schrobenhausen, Georg-Leinfelder Straße, Memmingerberg, Künersberger Straße, Prittriching, Jahnstraße Richtung Unterbergen und in Nördlingen die Krankenhausstraße.
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0: Stau auf der B17 von Landsberg Richtung Augsburg, das geht schon los bei der Eichleitner Straße. Grund ist ein Unfall, Höhe Holzweg. Die Unfallstelle scheint geräumt zu sein. Die Stauungen lösen sich langsam auf, aber trotzdem natürlich generell dichter Berufsverkehr überall.
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0: Jawohl, schönen guten Morgen.
3: Hi, guten Morgen.
0: Jetzt gibt's ganz viel Musik für euren Start in den Donnerstag. Zum Beispiel von Dua Lipa. Lassen wir uns nicht stressen. Be the One gibt's gleich.
3: Und wenn ihr irgendwo im Stau steht, könnt ihr richtig laut mitgrölen. Aufdrehen mit Olivia Rodrigo und Drop Dead.

0: Hier ist eure RTL1 Morgenshow am Donnerstag. Servus.
1: Hi, guten Morgen.
0: 7 Uhr und gleich 42. Also gestern war es nochmal so toll, strahlender Sonnenschein.
1: Voll
0: und
1: schön.
0: Ab mittags heute ganz anders.
1: Mhm. Dicke Wolken, es erwartet uns Regen und man muss auch sagen, es wird jetzt jeden Tag kälter.
0: Und schon geht's los. Jedes Jahr das Gleiche, jedes Jahr der gleiche Mist. Der jährliche Heizstreit zu Hause. Gell? Wird die Heizung jetzt schon angemacht oder wird doch noch ein, zwei Wochen ein dickerer Pulli drüber gezogen und die dicken Socken müssen her?
1: Ja, die Sibylle aus Gersthofen hat sich bei uns gemeldet.
2: Bei uns ist die Heizung noch aus. Wir haben noch Hitzen. Die Sonne war traumhaft und die Sonnenuntergänge spitze. Und außerdem ist es doch mal wieder schön, sich in eine Decke zu kuscheln oder mal einen Schal umzulegen. Also ich bin jetzt ganz froh, wenn es jetzt mal Winter ein bisschen kälter ist.
1: Ja, irgendwie schon hat es schon was ein bisschen, ne? Christine schreibt per WhatsApp, mein lieber Mann hat die Heizung schon aktiviert, damit ich nicht frieren muss. Liebe Christine, du dürftest definitiv nicht bei mir zu Hause leben, weil bei mir bleibt die Heizung noch aus. Ich bin so sparsam, fast schon geizig.
0: Fast schon geizig, ja. Ist sehr, sehr nett ausgedrückt. Wie schaut's denn bei euch aus? Ist die Heizung

0: Stau und dichter Verkehr auf der B17. Hier ist das Update aus dem RT1 Verkehrscenter. Und zwar genau um 7:45 in beide Richtungen. Unfallstellen sind geräumt. Richtung Süden und Richtung Norden durchs Augsburger Stadtgebiet. Super viel los. Und an der Messeeinfahrt gab es wohl auch einen Unfall. Da staut sich dann Richtung Rumplerstraße. Dann haben wir noch Blitzer für euch. Westheim am Kobelgraben, Augsburg Alter Postweg, Lerchenweg und Unterer Graben. Schabringen beide Richtungen. Memminger Berg, Künersberger Straße und Prittriching-Jahnstraße Richtung Unterbergen. Egal wohin, kommt gut an.
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0: Gleich 10 vor 8, ihr hört eure RTL1 Morgenshow am Donnerstag. Schönen guten Morgen.
1: Guten Morgen.
0: Samstag ist Spitzenspiel in Augsburg. Das wissen auch Fußball-Nicht-Fans, wie ich. Der FC Bayern kommt zum FC Augsburg.
1: Was ist denn los mit dir?
0: Ja, also das kriege ja auch ich mit, entschuldige.
1: Ramona hat keine Ahnung von Fußball.
0: Gar keine.
1: Aber das hast du jetzt mitbekommen.
0: Ja, safe.
1: Weißt du auch, dass der FC Augsburg in der letzten Saison die einzige Mannschaft war, die gegen die Bayern gewonnen hat? Also die haben kein Spiel verloren, nur gegen uns.
0: Echt jetzt?
1: Ja, das Siegtor von Masengo, also in der Allianz Arena.
2: Ja!
1: Ja! Das merkt man sich schon.
0: Ja, und ich hoffe, so klingt's dann am Samstag im Stadion auch wieder. Und das Beste, ihr könntet genau das vielleicht sein. Also ihr könntet da mitjubeln, denn ihr könnt dabei sein.
1: Wenn man noch Tickets hätte, gell?
0: Naja,
1: ja, wir haben ja welche. Deswegen sagen wir es ja. Die letzten Tickets für FCA gegen FCB in der sonst ausverkauften WWK-Arena gibt es morgen.
0: Morgen
1: natürlich nur bei eurer RT1 Morgenshow.
0: Es war sehr viel Gejubel. Jetzt bin ich ganz
1: ja,
0: heiß.
1: Jubel halt den Song an.
0: Ja, ein bisschen entspannter bitte. Hier ist Samba und Andres.

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10: Der Regenschirm wird heute unser bester Freund. Gegen Mittag erreicht uns eine Regenfront, dazu auch noch ein frischer Wind. Aber sehr mild heute, 18 Grad die Top-Temperatur.
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11: Fabian Schütz, guten Morgen.
12: Guten Morgen.
10: Morgen.
11: Was ist denn bitte beim deutschen Geheimdienst los?
12: Absolutes Chaos. Seit gestern sitzen ja der ehemalige Chef des BND und sein Büroleiter wegen Spionage in U-Haft. Aus der Innenministerkonferenz heißt es, es braucht strengere Regeln auch bei den ganz ranghohen Beamten. Ex-BND-Chef August Hanning wird ja Spionage und Landesverrat vorgeworfen. Der heute 80-Jährige soll hunderte Geheimdokumente ins Ausland verkauft haben. Jetzt soll auch geprüft werden, ob während seiner Amtszeit alles sauber lief oder ob er sich da auch bereichert hat.
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12: Der Rüstungskonzern MBDA in Schrobenhausen will sich weiter vergrößern. Schon jetzt ist er einer der größten Arbeitgeber in der Region. Mit 500 Millionen Euro sollen zusätzlich neue Produktionsgebäude, Lagerhallen oder Bunker entstehen, darunter auch im Hagenauer Forst. Weil dafür Bäume gefällt werden müssen, pflanzt der Konzern woanders neue Bäume. Außerdem sind dann auch weitere Parkplätze, eine Kantine und ein Bürogebäude geplant. Allein in Schrobenhausen arbeiten bei MBDA rund 2000 Menschen. In den letzten 2 Jahren hat der Rüstungskonzern an seinen Standorten in ganz Deutschland mehr als 1000 neue Stellen aufgebaut. 12 Millionen Dollar an Steuergeldern soll US-Präsident Donald Trump für Werbespots auf den Kopf gehauen haben, um seine eigene Regierung zu loben und abzufeiern. Jetzt verklagen die Demokraten die US-Regierung, das nur einen Monat vor den Zwischenwahlen. Normalerweise dürfen Steuergelder in den USA nicht für eigene Werbepropaganda verwendet werden. Im Bodensee sinkt das Wasser weiter ab und ist jetzt sogar 1 Meter unter dem sonstigen Durchschnitt bei nur noch 2,48 Meter. Schon jetzt ist der Pegel damit niedriger als sonst im Februar, wenn normalerweise der niedrigste Stand des Jahres erreicht wird, bevor Schmelzwasser den Bodensee wieder auffüllt. Seit letzter Woche fahren auf dem Bodensee deshalb auch kaum noch Schiffe.
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11: 2 nach 8, A96 Richtung München, vor dem Kohlbergtunnel ist wieder aufgebaut. Memminger Berg, die Flughafenstraße, jetzt blitzgefährlich. Westheim am Kobelgraben, Augsburg, Alter Postweg, Unterer Graben und Lerchenweg. Die Ortsdurchfahrt von Schabringen, beide Richtungen. Donaumünster, Dillinger Straße und Prittrichring-Jahnstraße Richtung Unterberg.
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11: Immer noch Stop and Go auf der B17 in beide Richtungen. Da ist heute Morgen sehr viel los, wird aber langsam besser. Gute Fahrt.
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11: Hallo zusammen.
13: Hello, guten Morgen.
11: Ab sofort darf man ganz offiziell, wir erlauben es euch, auch ans Wochenende denken am Donnerstag.
13: Ja, ich finde, gedanklich beginnt es schon am Freitag um 10.
11: Stimmt natürlich auch wieder.
13: Aber bevor es Wochenende kommt,

Müssen wir noch mal ein bisschen was erledigen und das macht Spaß mit ganz viel Musik, die haben wir für euch. Super entspannt geht's rein jetzt mit Taylor Swift. I knew it, I knew you. 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

0: Also schön war es schon, gell, die letzten Tage. Oh, guten Morgen.
1: Herrlich, guten Morgen.
0: Ja, es war noch super mild. Auch heute Morgen fand ich es mega mild. Mein Auto hat mir 16 Grad angezeigt morgens.
1: Was?
0: Kann das sein? Ist das Auto kaputt?
1: Nicht.
0: Okay,
1: heute
0: ist egal. Also eins ist aber Fakt, jetzt wird es definitiv kühler und da gibt es dann sofort wieder diese eine Streitfrage. Jedes Jahr aufs Neue. Es ist einfach so, egal ob zu Hause oder in der Arbeit, Heizung an oder Heizung aus. Die einen sagen Heizung.
2: Ja, ja, ja, ja, ja, ja, ja.
0: Und die anderen sagen Heizung.
3: Definitiv nein.
0: Ja.
1: Ja. Bei Miley aus Memmingen ist sie ja quasi schon an, denn sie hat die süßeste Heizung der Welt.
4: Ich bin eigentlich total verfroren, aber seit 3 Monaten Neukatzenmama und die liegen unheimlich gern auf mir. Ich lasse auf jeden Fall und tue sie nicht runter, weil das im Winter sehr praktisch ist. Und ich glaube, ich kann jetzt noch ein bisschen die Heizung auslassen.
1: Süß. Ich höre das Schnurren sofort,
0: ja, total,
1: im Ohr. Sprachnachricht an die 08000 96 7 96 7 von Busfahrerin Martina aus Augsburg und die hat mich geschockt.
5: Also bei mir ist die Heizung auch aus. Gibt es halt Kuscheldecken, heißen Tee oder Glühwein und Plätzchen. Was will man mehr? Dann braucht man noch keine Heizung, gell?
1: Martina! Plätzchen? Ja. Ich habe gestern noch ein Eis gegessen.
0: Naja, du musst Kalorien zuführen, damit du schön verbrennst. Und je mehr du machst, also Plätzchen haben, glaube ich, mehr als Eis.
1: Kommt drauf an,
0: aber welche. Was mir sehr gut gefällt, ist, wenn du, sagen wir mal, morgens wach wirst und dich frierst, trinkst erstmal einen Glühwein. Wunderschöne Idee.
1: Prost.
0: Hier ist RT1, guten Morgen.
1: Morgen.

Schönen guten Morgen euch. Hier ist das Update aus dem RT1 Verkehrscenter. Nach wie vor noch dichter Berufsverkehr in Augsburg auf der B17 in beide Richtungen. So, es wird aber langsam besser, Gott sei Dank. Geblitzt wird in Nördlingen, Krankenhausstraße, Augsburg, Lerchenweg, Stetzlinger Straße, Meraner Straße am Sportplatz und in Westheim am Kobelgraben, Memminger Berg noch die Flughafenstraße und A96 Richtung München.

0: Da wird die Haarbürste gleich mal zum Mikro, oder? Mhm. Lady Gaga und Bruno Mars. Die with a Smile bei Hitradio RT1, 20 nach 8. Das ist wunderschönen guten Morgen.
1: Guten Morgen.
0: Und Montag geht's endlich los. Da zocken wir mit euch.
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0: Ja, weil zocken macht schon Spaß.
1: Auf jeden Fall.
0: Was passiert denn genau ab Montag? Wir haben hier im Studio alles voller Pakete.
1: Ja.
0: Die sind klein, die sind groß, die sind leicht, die sind schwer. Wir nehmen da eins und stellen euch dann die Frage, nehmt ihr das Paket oder wollt ihr Knete?
1: Ja, das Interessante ist, wir wissen auch nicht, was in so einem Paket drin ist.
0: Nee.
1: Es kann wirklich alles sein. Ein neues iPhone, ein tolles Wellness-Wochenende, ein Fahrradgutschein für ein E-Bike. Alles ist möglich. Aber es gibt halt auch Pakete mit Nieten drin. Da ist dann halt eine Packung Feuerzeuge drin oder Blumenerde oder eine Dose Erbsensuppe, irgendwie sowas. Also ihr entscheidet dann halt einfach, nehmt ihr die Knete, die wir euch bieten, oder dann doch das Paket. Ab nächste Woche geht's los und alles nochmal zum Nachlesen gibt's natürlich in unserer kostenlosen RT1-App oder auf der Homepage rt1.de.

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8: Ja, die ersten Regenschauer sind schon unterwegs. Spätestens am Mittag erreicht uns dann eine Regenfront. Es bleibt also heute wechselhaft und windig, aber immerhin noch recht mild. 18 Grad die Top-Temperatur.
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9: Fabian Schütz, guten Morgen.
10: Guten Morgen.
8: Morgen.
9: Also, das wird sicher interessant. Die Ingolstädter Feuerwehr ist im Fernsehen und zwar mit einer eigenen Doku.
10: Ja, und da können die Ingolstädter mal richtig stolz sein. Ihre Feuerwehr hat es eine 12-teilige Fernsehdoku bei D-Max geschafft. Es gibt wohl viel Action zu sehen. Klar, Brände, Unfälle, da gibt's dann so Chicago Fire Vibes. Aber es soll auch Menschen und die Retter hinter den Kulissen zeigen. Das ist ja nicht nur ein Job. Manches nimmt man davon ja bestimmt auch mit ins Privatleben, muss viel verarbeiten. Also, da dürfen wir ab heute jeden Donnerstag ab 21.15 Uhr gespannt sein.
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10: Anwohner in mehreren Gemeinden in Pfaffenhofen sollen weiter ihr Wasser abkochen. Jetzt steht aber fest, wo die Bakterien im Wasser eigentlich herkommen. Grund sind Insekten in einem Hochbehälter der Aufbereitungsanlage. Laut dem Landkreis sind die ersten Reinigungsarbeiten schon passiert, die restlichen laufen noch weiter. Gleichzeitig wird das Wasser sehr genau kontrolliert. Bis die Untersuchungen einwandfrei sind, bleibt das Abkochgebot sicherheitshalber bestehen. Heißt, vor dem Zähneputzen einmal kurz das Wasser aufkochen und dann abkühlen lassen. Betroffen sind unter anderem Geisenfeld, Wolnzach, Rohrbach, Ernstgarten und Vogt. Heute geht es um unser Geld. Der Bundestag berät erstmals über Entlastungen für kleine und mittlere Einkommen. So soll etwa der Grundfreibetrag erhöht werden. Heißt, wer unter einem gewissen Einkommen verdient, muss keine Steuern zahlen. Und auch das Kindergeld soll rauf, um Familien zu entlasten. Um das zu finanzieren, soll die sogenannte Reichensteuer schon früher anfallen, ab 250.000 Euro im Jahr. Auch heute geht es auf Frankreichs Straßen wieder laut zu. Schüler protestieren gegen die Einsparungen an Schulen und der Bildung. Die Regierung hat bessere Lernbedingungen in Aussicht gestellt, will aber nicht mehr Geld in Schulen stecken. Die Schülerdemos hatten zu Verhaftungen von Tausenden, teils Minderjährigen, geführt. Auch in Belgien gibt es inzwischen Proteste von Schülern.
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9: 8.32 Uhr, geblitzt wird aktuell zwischen Biburg und Horgau, Donaumünster an der B16 Dillinger Straße, Schrobenhausen Georg-Leinfelder Straße, Prittriching-Jahn-Straße, Nördlingen-Krankenhausstraße, in Augsburg der Lerchenweg, die Spätzlinger Straße stadteinwärts, die Meraner Straße und Memminger Berg Flughafenstraße.
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9: Im Moment ein bisschen Stop and Go auf der B2 Richtung Donauwörth vor Stettenhofen. Sonst hat sich alles normalisiert.
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9: Hallo, einen wunderschönen guten Morgen.
8: Hi, schönen Donnerstag euch.
9: Vielleicht seid ihr in der Arbeit, ihr sitzt gerade im Auto oder ihr räumt die Spülmaschine aus, weil es der Mann nicht gemacht hat.
8: Wir oder der Kollege, die Kollegin.
9: Das ist ja bei uns auch so. Wir haben ganz viel Musik für den Donnerstag und ich finde, das ist so ein besonderer Song, den wir euch gleich spielen. Der kommt von Maroon 5, der hört sich halt ganz anders an, gell?

0: Stories.
1: Und wir haben den perfekten Groove für den Donnerstag. Nicht zu stressig, nicht zu lasch. Chris, das Randy ist das. Guten Morgen.
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0: 8.40 Uhr, schönen guten Morgen.
1: Guten Morgen. In
0: Herrschaftszeiten, die heutige RT1 Morgenshow ist noch nicht mal durch und wir reden schon über die morgige.
1: Ja.
0: Aber es ist auch wichtig, ihr müsst jetzt genau aufpassen. Nicht, dass es hinterher heißt, das hätte der Störmann aber auch früher sagen können. Nein, es geht um ein Fußballspiel.
1: Ja.
0: Und es ist das Derby, das hat sogar Ramona mitbekommen, die keine Ahnung von Fußball hat.
1: Richtig, mich interessiert nie, wer wann wie wo spielt, aber das weiß sogar ich.
0: Ja.
1: Der FC Bayern kommt zum FC Augsburg.
0: Es wäre ja toll, wenn man sich das Spiel nicht nur am Fernsehen, sondern im Stadion anschauen könnte,
1: ja,
0: in der WWK Arena. Aber die Tickets waren halt sofort weg, logisch ausverkauft. Aber, und jetzt kommen wir zur morgigen Sendung. Morgen gibt es die allerletzten Tickets von Hitradio RT1, dem offiziellen Medienpartner des FC Augsburg. Und dann würde ich ja an eurer Stelle einschalten.
1: Gell? Ich würde auf jeden Fall einschalten.
0: Auf jeden Fall.
1: Eine gute Chance.
0: Ne? Dann bist du jetzt auch dabei.
1: Ich bin dabei.
0: Hier ist Musik von Tampa City bei RT1. Self-Aware.
1: Guten Morgen.

0: 8.44 Uhr, das Update aus dem RT1 Verkehrscenter. Zuerst mal die gute Nachricht. Der Berufsverkehr, der hat sich jetzt wirklich überall weitgehend normalisiert. Das ist schön. Dann wird geblitzt in Augsburg, Stetzlinger Straße, stadteinwärts am Lerchenweg im Bärenkeller, Meraner Straße noch, wie immer am Sportplatz. Dann haben wir Westheim, den Kobelgraben, Memminger Berg, Flughafenstraße, A96 Richtung München, vor dem Kohlbergtunnel oder auch in Prittriching in der Jahnstraße Richtung Unterbergen.
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2: Und wenn es heute Morgen besonders hektisch war, der Song steuert gut dagegen. Maroon 5 und Memories. Schönen Donnerstag euch. Here's

0: Ramona muss sich dran gewöhnen, ich muss mich dran gewöhnen und ihr wahrscheinlich auch.
1: Ja.
0: Es herbstelt jetzt wirklich. Und damit wir uns alle wieder reingewöhnen in so eine Jahreszeit, gibt's von uns
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2: Davon gibt's im Herbst reichlich und obwohl Nebel eigentlich auch nur Regen ist, der einfach mal eine Runde chillt, wird ihm so manche romantische Eigenschaft zugesprochen. Dabei stellt das schlechte Wetter aus Bodenhaltung vor allem Autofahrer vor Probleme. Wann muss ich eigentlich die Nebelleuchte anschalten? Wo zur Hölle ist der Schalter dafür? Und woher soll ich wissen, wie weit 50 Meter Sichtweite sind? Und wieso bremst der Idiot von mir jetzt eigentlich so plötzlich? Ach so, weil er jetzt in seiner heimischen Garage angekommen ist.

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9: So, wer auch so eine hässliche Staubschicht gerade auf dem Auto drauf hat, der kann sich freuen. Die ersten Regenschauer sind schon unterwegs und ab mittags schüttet es dann teilweise wirklich. Also eine kostenlose Wäsche ist doch toll. Und es bleibt einigermaßen mild heute noch mit 18 Grad Top-Temperatur.
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10: Mit Fabian Schütz. Guten Morgen. Haben wir ab dem nächsten Jahr mehr Geld auf dem Konto? Darüber berät heute erstmals der Bundestag. Die neue Einkommensteuerreform soll vor allem kleine und mittlere Einkommen entlasten, beispielsweise durch einen höheren Grundfreibetrag. Heißt, wer wenig verdient, muss dann kaum oder keine Steuern zahlen. Für Familien ist geplant, das Kindergeld zu erhöhen. Die Reform sorgt aber auch in der Koalition für Streit. Vor allem die umstrittene Reichensteuer, die Entlastungen finanzieren soll. Die Lungenpest stellt keine Gefahr für Deutschland oder Europa dar. Davon geht Ex-Bundesgesundheitsminister Karl Lauterbach aus. In Russland ist eine Labormitarbeiterin an den Folgen eines mutmaßlichen Unfalls gestorben, als sie an Lungenpesterregern geforscht hatte. Ein weiterer Mitarbeiter liegt noch im Krankenhaus. Lauterbach fordert von Russland, jetzt eng mit der Weltgesundheitsorganisation zusammenzuarbeiten. Im Bodensee sinkt das Wasser weiter ab und ist jetzt sogar einen Meter unter dem sonstigen Durchschnitt bei nur noch 2,48 Meter. Damit ist der Pegel bereits niedriger als sonst im Februar, wenn normalerweise der niedrigste Stand des Jahres erreicht wird, bevor Schmelzwasser den Bodensee wieder auffüllt. Seit letzter Woche fahren auf dem Bodensee deshalb kaum noch Schiffe.
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10: Wer mal die Ingolstädter Feuerwehr in Action erleben will, kann das ab heute im Fernsehen. Ein Filmteam hat die Berufsfeuerwehr über mehrere Monate lang begleitet. Das Ergebnis ist eine 12-teilige Dokumentation, die ab heute bei D-Max zu sehen ist. Begleitet werden die Einsatzkräfte bei Feuerwache 1, Alarm in Ingolstadt, nicht nur zu Unfällen oder Bränden. Auch der Alltag der Feuerwehrleute und sie selbst rücken in den Fokus. Pressesprecher Thomas Schimmer.
11: Für uns ist es einfach wichtig, dass hinter Blaulicht und Martinshorn noch mehr dahinter steckt.
10: Was genau könnt ihr ab heute immer donnerstags um 21.15 Uhr bei D-Max sehen.
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12: Gleich 9:03, alle Blitzer findet ihr in unserer App oder auf rt1.de. Es wird kontrolliert zum Beispiel bei der Ortsdurchfahrt Schabring in beide Richtungen. Augsburg-Stetzlinger Straße stadteinwärts, dann die Meraner Straße, Höhe Sportplatz, Lerchenweg. Dann gibt es noch die Nördlinger Krankenhausstraße, Prittriching, Jahnstraße Richtung Unterbergen, Schrobenhausen, Georg-Leinfelder Straße und A96 Richtung München vor dem Kohlberg-Tunnel.
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12: Es sieht super aus im Moment, keine Störungen.
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0: Ja, guten Morgen.
1: Hey, guten Morgen.
0: Jetzt wünschen wir euch schon langsam einen schönen Vormittag.
1: Ja.
0: Und es war ein richtiger Staudonnerstag
1: schon,
0: heute.
1: Ja,
0: also viel los, sehr stressig. Ihr seid hoffentlich endlich in der Arbeit angekommen. Dann packen wir es jetzt an mit einer halben Stunde Hits am Stück. Und ich fühle mich jetzt schon groovy.
1: Total. Und ich freue mich auch schon auf Megastar Harry Styles. American Girls spielen wir euch. Teddy Swims mal mit dabei. Und das ist... Oh, ich glaube, einer meiner Lieblingssongs, DJ Goja, Michiko bei RTL.

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1: Die ersten Schauer sind schon unterwegs. Spätestens ab Mittag erreicht uns dann auch eine Regenfront. Es bleibt heute also wechselhaft. Dazu auch noch windig, aber mild. 18 Grad die Top-Temperatur.
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2: Hier wird aktuell geblitzt. Alter Postweg Augsburg, der untere Graben noch gemeldet, die Meraner Straße und im Bärenkeller der Lerchenweg. Dann noch zwischen Biburg und Horgau. An der Ortseinfahrt unter Schöneberg steht ein Blitzeranhänger und A96 Richtung München. Vor dem Kohlbergtunnel auch Kontrolle.
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2: Der Verkehr läuft soweit.
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6: Seid ihr heute mit dem Rad zur Arbeit gefahren? Respekt, wirklich. Also, Chapeau, ich bin aus Zucker. Ich denke mir, nein, es wird heute regnen. Ja, wenn ihr es gemacht habt, allergrößter Respekt. Wir wissen, der Regen, der wird heute kommen. Vielleicht habt ihr auch Wechselklamotten gleich mitgenommen. Es wird auch deutlich kühler bei 17 Grad.
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7: Mit Fabian Schütz. Guten Tag. Heute geht's um unser Geld. Der Bundestag berät erstmals über die Steuerreform und Entlastungen für kleine und mittlere Einkommen. So soll etwa der Grundfreibetrag erhöht werden. Heißt, wer unter einem gewissen Einkommen verdient, muss keine Steuern zahlen und auch das Kindergeld soll rauf, um Familien zu entlasten. Um das zu finanzieren, soll die sogenannte Reichensteuer schon früher anfallen, ab einer 250 Millionen Euro im Jahr. Die Schulden der EU steigen und steigen. Schon nächstes Jahr könnten sie laut des Europäischen Rechnungshofs auf über 1 Billion Euro gestiegen sein. Der warnt vor den Schulden und kritisiert auch viele Ausgaben. Gerade bei der Vergabe von öffentlichen Aufträgen wird demnach bei der EU häufig geschummelt, was zu höheren Kosten als nötig führt. Ein 84-Jähriger überfährt eine Radlerin und statt ihr zu helfen, fährt er einfach weiter. Das alles wegen einer kuriosen Ausrede. Auf der B16 Richtung Dillingen hatte der Rentner der 39-jährigen Radfahrerin die Vorfahrt genommen. Sie wurde über die Motorhaube geschleudert und teils überfahren. Mit mehreren Verletzungen kam sie ins Krankenhaus. Der Polizei sagte der 84-Jährige, er habe wegen eines Termins weiterfahren müssen. Gegen ihn wird jetzt gleich in mehreren Fällen ermittelt. Die Formel 1 boomt, vor allem bei den Sportartikelherstellern. Neben Adidas und Puma steigt jetzt auch Nike in das Motorsportgeschäft der Königsklasse ein und will wohl schon ab nächster Saison Mitarbeiter ausstatten. Es ist damit die erneute Rückkehr von Nike seit Formel 1-Legende Michael Schumacher. Der holte mit dem Sportausstatter 2 Weltmeistertitel.
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6: Wir schauen auf die A96 Lindau Richtung München. Da steht ein Blitzer vor dem Kohlbergtunnel. Auf der B2 Augsburg Richtung Donauwörth blitzen sie kurz vor Mertingen. Und in Augsburg Alter Postweg und Unterer Graben.
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6: Auf den Straßen ist alles frei. Wundervoll. Habt ihr noch etwas? 08.096.7.96.7. Vielen Dank euch und eine gute Weiterfahrt. Hier ist Julia und I proudly present die frisch ausgezeichnete Olivia Rodrigo MTV Video Music Awards für den besten Song. Den gibt's jetzt. Hier ist für euch Drop Dead.

0: I'm in love with Dermot Kennedy. Ich gebe es ehrlich zu. Wunderschöner Mann. Eine der schönsten Balladen, wie ich persönlich finde. Kiss Me in eurer RT1 Playlist. Und wo wir schon bei Liebe und Romantik sind, alle Augen auf unseren Rolf Störmann. Oh ja, wir freuen uns sehr auf dich. Live und in Farbe und in Action. Nach der Länderspielpause stehst du ja wieder im Stadion.
1: Ganz genau. Die Bundesliga geht ja wieder los. Yes. Und wir vom FC Augsburg und ich als Stadionsprecher haben da gleich das Hammerspiel vor den Augen. Die Bayern kommen zu uns in die WWK Arena.
0: Ja.
1: Und es ist ja klar, das Spiel ist sofort ausverkauft, weil alle die Stars sehen wollen natürlich.
0: Vom FCA?
1: Natürlich.
0: Klar.
1: Ich rede von nichts anderem.
0: War klar. Ja. Ich wollte es nur mal betonen. Ja.
1: Und wer jetzt kein Ticket bekommen hat, muss nicht traurig sein, denn morgen gibt es bei uns in der RTL Morgenshow noch die allerletzten Tickets für FCA gegen FCB. Also ich würde einschalten.
0: Ich auch. Ist geil, oder? Ich wiederhole es so gerne nochmal. Die allerletzten FCA-Tickets gegen die Bayern, die bekommt ihr morgen früh in eurer RT1 Morgenshow. Also unbedingt einschalten ab 6 und on top eure Lieblingssongs. Hier ist Fastboy mit Beautiful Life.

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5: Die Wolken sind schon da, die glühen mächtig vor auf den Regen. Die ersten Regentropfen, die waren ja heute sogar schon mit dabei. Und im Laufe des Tages wird's noch mehr. Es darf halt auch mal herbsteln. Was haben wir heute? 8. Oktober, damit sind wir d'accord. Die Tagestopptemperatur dazu 18 Grad.
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5: Geblitzt wird Friedrich-Ring-Rean-Straße Richtung Unterbergen, in Augsburg Sebastianstraße Richtung Dieselbrücke und in Nördlingen stehen sie noch in der Krankenhausstraße.
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5: Wir haben eine Meldung für euch von der B2 Augsburg Richtung Donauwörth. Zwischen Westendorf und Nordendorf, da liegen Reifenteile auf der Straße. Habt ihr noch etwas? Ihr könnt jederzeit eine WhatsApp schicken oder anrufen. Das ist die Nummer 08000 96 7 96 7. Vielen Dank euch und eine gute Weiterfahrt.

Soll es der Trauerschnäpper werden? Oder vielleicht doch die Mehlschwalbe? Kolkrabe, Wasseramsel, ihr hört es schon an den klangvollen Namen, der Vogel des Jahres 2027 wird gesucht und ihr könnt noch eine Woche lang abstimmen auf der Homepage vom Naturschutzbund Deutschland. Wir sind gespannt, wer es wird, halten euch up to date und schenken euch eure Lieblingssongs. Kommt direkt die Sonne ein bisschen raus bei Sombra Klar, hier ist My Body Isn't Ready.

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21: Vielen Dank, lieber Herbst. Es ist die Jahreszeit, bei der es erwünscht ist, dass wir einfach mal faul sind. Und wir schauen den Regentropfen zu. Da kommt nämlich heute einiges auf uns runter. Die Natur freut sich. Es kühlt auch ein bisschen ab. Es geht aber noch, die Maximaltemperatur 18 Grad.
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22: Mit Fabian Schütz. Guten Tag. Der Tankrabatt sorgt schon nach rund einer Woche wieder für Diskussion. Die Wirtschaftsweise Monika Schnitzer hält ihn für das falsche Signal. Es braucht demnach gezielte Entlastungen für die, die aufs Auto angewiesen sind, sich den Sprit aber kaum noch leisten können. Vom Tankrabatt profitieren demnach auch Besserverdiener. Und ohnehin kritisiert der ADAC, dass die 17 Cent nicht komplett weitergegeben werden. Vor allem in dieser Woche sind die Spritpreise wieder deutlicher gestiegen. Haben wir ab nächstem Jahr mehr Geld auf dem Konto? Darüber berät heute erstmals der Bundestag. Die neue Einkommensteuerreform soll vor allem kleine und mittlere Einkommen entlasten, beispielsweise durch einen höheren Grundfreibetrag. Heißt, wer wenig verdient, muss dann kaum oder keine Steuern zahlen. Für Familien ist geplant, das Kindergeld zu erhöhen. Die Reform sorgt aber auch in der Koalition für Streit, vor allem die umstrittene Reichensteuer, die Entlastungen finanzieren soll. Wer sein Auto verkauft, vertraut oft Autohäusern. Pech nur, wenn das während des Verkaufs pleite geht. Das ist in Augsburg einer Seniorin passiert. Nur wenige Tage vor der Insolvenz des Autohauses Brunnhuber hatte sie ihren Opel dort verkauft. Das Geld bekam die Frau aber nie. Jetzt wird sich im Insolvenzverfahren zeigen, ob die 88-Jährige zumindest einen Teil des Geldes wieder sieht. Das Auto hat bereits einen neuen Besitzer. Auch heute wird in München noch nach dem vermeintlichen Puma gesucht. Der war gestern nahe des Flughafens von einem Jäger entdeckt worden. Experten gehen definitiv von einer Raubkatze aus. Eine Suchaktion in der Nacht brachte keinen Erfolg. Woher das Tier stammt, ist unklar.
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21: Geblitzt wird bei euch in Schrobenhausen in der Georg-Leinfelder Straße. Ein Blitzeranhänger steht auf der B16 Donaumünster-Dillinger Straße und in Nördlingen blitzen sie noch in der Krankenhausstraße.
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21: Die Umgehungsstraße Gersthofen Richtung Hirblingen. Bitte da ein bisschen vorsichtig sein, da liegen nämlich mehrere Steine auf der Straße. Aber ansonsten läuft es wunderbar. Seht ihr dabei etwas? Das ist eure Nummer 08000 96 7 96 7. Merci euch und ein gutes Ankommen. Noch weitestgehend ja trocken, gell? Aber der Regen, der kommt, es herbstelt. Da machen wir es uns gemütlich und hauen noch so ein paar spätsommerliche Vibes last minute für euch raus. Jetzt in euer RT1 Playlist. Ist die neue von Loy. Hier ist für euch Golden Summer.

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13: Sie sind da, die Regenwolken. Klar, so ein paar erste Regentropfen haben wir ja schon heute Morgen abbekommen. Aber bei euch in Dillingen, Günzburg, Krumbach, jetzt geht's langsam rüber nach Gessertshausen, Schwaben, München, Landsberg. Da kommt dann auch was runter. Es darf jetzt auch mal Herbst an einem 8. Oktober. Die Tagestoptemperatur 18 Grad.
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13: Ein Blitzer-Anhänger steht auf der B16 Donaumünster in der Dillinger Straße. In Schrobenhausen blitzen sie in der Georg-Leinfelder Straße und Nördlingen-Krankenhausstraße.
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13: Die Umgehungsstraße Gersthofen Richtung Hirblingen, da ein bisschen vorsichtig sein, da liegen nämlich mehrere Steine auf der Straße. Ansonsten habt ihr aber freie Fahrt und die 08000 96 7 96.

97, falls ihr noch etwas entdecken solltet. Vielen Dank euch und schaut euch diese bunt gefärbten Bäume vor diesem dunklen Himmel an. Dazu ein kleiner spätsommerlicher Flashback. Hier ist für euch Shakira mit Die Die.

0: Hallo, wir sind's, Hitradio RT1 und wir haben gleich ganz neuen, freshen Sound für euch in der Playlist von Fastboy Music Sounds. Und wir haben eine sehr liebe WhatsApp von RT1-Hörerin Julia bekommen. Sie ist Mama wie ich, mein Gott, was uns schon verbindet hier, brutal. Und deine Kinder gehen ja in einen Kindergarten in Holzheim bei Dillingen. Und wie heißt die Gruppe? Wo sind deine Kinder?
1: Die Bärengruppe.
0: Ach, wie toll. Mein Sohn ist in der Elefantengruppe. In einem anderen Kindergarten. Aber ich liebe das auch sehr. Das ist sehr zauberhaft. Auch was unsere Kinder für uns basteln oder malen und gerade in der kommenden kalten Jahreszeit lebensnotwendig für alle Beteiligten, gell, dass die Kinder beschäftigt sind. Aber euer Kindergarten, der hatte ja so einen richtigen Engpass, gell? Kaum Papier zum Malen, fast schon unvorstellbar. Aber da hattet ihr eine richtig gefuchste Idee, gell?
1: Die ganzen Schreibunterlagen, die ganzen Kalender, die alten Briefköpfe von den Firmen landet eigentlich theoretisch alles in Müll. Und dann haben wir eigentlich so der Buschfunk, der hat dann sehr gut funktioniert. Dann hat sich dann tatsächlich irgend so eine Modedesignerin gemeldet und die hat uns dann so Stoffproben nur mitgegeben und die Kinder, die haben da die ganzen Skizzen, Gesichter gemalt, Haare gemalt, Kleider ausgemalt. Also
0: klasse.
1: Mhm. Und dann haben wir wahnsinnig viel Papier zusammengelegt.
0: Weil wir einfach auch zusammenhalten. Und deshalb die Bitte von dir, Julia.
1: Ich würde mich freuen, wenn viele Firmen oder private Haushalte, die Kalender, Schreibunterlagen, Briefköpfe haben, die sie nicht mehr benötigen, bevor sie es wegwerfen, einfach im Kindergarten in ihrem Ort oder irgendwo anders anfragen, ob die Interesse haben, dieses Papier herzunehmen für die Kinder zum Malen, zum Schmieren, zum Basteln, egal. Das wäre super.
0: Und das finden wir auch. Wir von Hitradio RT1 vermitteln so gerne. Bitte seid so lieb, bevor auch ihr benutztes Papier weg

wegschmeißt, gerne zum Kindergarten in eurer Nähe gehen. Wir freuen uns über das Bastelmaterial, vor allem auch, dass unsere Kinder im Herbst genug Indoor-Beschäftigung haben.

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1: Ich kann mich nicht daran erinnern, wann das RT1-Wetterradar so blau war. Es regnet jetzt fast überall. Es ist Herbst, es darf auch mal regnen, die Natur freut sich, es kühlt auch ein bisschen runter. Wobei, ich finde es noch angenehm. 18 Grad die Tagestop-Temperatur.
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2: Mit Fabian Schütz. Guten Tag. So wirklich drückt der Tankrabatt die Preise an den Tankstellen bereits nach einer Woche nicht mehr runter. Das sorgt für Diskussionen. Die Wirtschaftsweise Monika Schnitzer hat nochmal betont, dass es gezielte Entlastungen für Geringverdiener bräuchte und der allgemeine Rabatt ein falsches Signal sei. Das Münchner IFO-Institut hat bereits festgestellt, dass von den 17 Cent an Steuerentlastung bei uns nur maximal 15 ankommen. Am Wochenende waren es sogar teils deutlich weniger. Die Schulden der EU steigen und können laut des Europäischen Rechnungshofs schon nächstes Jahr die 1-Billion-Euro-Marke knacken. Der Rechnungshof warnt vor weiteren Schulden und kritisiert auch viele Ausgaben. Gerade bei der Vergabe von öffentlichen Aufträgen wird bei der EU demnach häufig geschummelt, was zu höheren Kosten führt. Bei Ausgaben von fast 7 Milliarden Euro hatte sich die EU so nicht an Vorschriften gehalten. Ein Rentner überfährt eine Frau und muss dann wegen eines Termins schnell weiter, statt ihr zu helfen. Das berichtet die Polizei aus Dillingen. Auf der B16 hatte der 84-Jährige der 39-jährigen Radlerin die Vorfahrt genommen. Sie flog über die Motorhaube und er überrollte sowohl ihr Rad als auch ihr Bein. Statt zu helfen, fuhr er weiter, weil er angeblich einen dringenden Termin hatte. Die Polizei ermittelt jetzt gleich in mehreren Fällen gegen den Rentner. Historisches Comeback in der Formel 1. Sportausstatter Nike will erstmals seit der Ära von Formel 1-Legende Michael Schumacher wieder in die Königsklasse einsteigen. Und das neben Puma und Adidas. Nike hatte damals die Rennschuhe für Schumacher entworfen, mit denen raste er zu 2 Weltmeistertiteln.
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1: War ich da schon wieder zu schnell oder was? Ich habe aber auch eine flotte Zunge. Wir schauen mal nach Augsburg rein. Da wird gerade alter Postweg geblitzt und unterer Graben. Außerdem noch, wenn ihr vom Skyline Park Richtung Mindelheim fahrt, auf Höhe der Abfahrt Kirchdorf, direkt hinter der Ortsausfahrt, da steht auch noch ein Blitzer.
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1: Vorsicht bitte auf der Umgehungsstraße Gersthofen Richtung Hirblingen. Da liegen mehrere Steine auf der Straße. Und ihr habt so ein bisschen Stop and Go auf der A7 Füssenreute Richtung Ulm zwischen Rastplatz Leubasch und der Raststätte Allgäuer Tor Ost. Ansonsten ist aber alles frei. Kommt gut und sicher an und seht ihr dabei etwas. 08000 96 7 96 7. Vielen Dank euch. Hi, hier ist Julia mit Teddy Swims. Der ist gerade auf großer Tour, außer heute. Da macht er mal kurz Pause. Aber nicht bei RT1. Jetzt in eurer Playlist zum Kuscheln und Wuscheln. Vielleicht mit dem Lieblingskollegen. Ich würd's tun. Ha, hier ist für euch Mr. Know-It-All.

0: Hi, wir sind's, Hitradio RT1 und wir freuen uns sehr auf euch. Wir wollen euch nämlich näher kennenlernen und herausfinden, ob ihr eher der Typ Zocker oder der Typ auf Nummer sicher seid.
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0: Yes, nächste Woche geht's los und er kriegt direkt Herzschlag bis zum Hals. Es wird eine Wahnsinnsspielwoche zusammen mit Edeka Seng. Und jetzt wollt ihr natürlich wissen, wie das Spiel überhaupt funktioniert. Also, wir haben hier viele, viele tolle Pakete. Die liegen auch schon schön aufgereiht bei uns im RT1-Studio. Wir haben ja auch eine Webcam, könnt ihr gerne mal draufschauen. Was da allerdings drin ist, das weiß niemand. Es kann ein niegelnagelneues iPhone sein, Wellness-Wochenende, Playstation, wenn's gut läuft. Wenn es schlecht läuft, dann ist es halt ein pinkner Spülschwamm oder der Klopömpel, ja? Nehmt ihr das Paket, also kann da wirklich alles passieren. Oder aber ihr geht auf Nummer sicher und nehmt das Geld, denn wir bieten euch immer eine Summe X an und die habt ihr safe. Damit verpasst ihr aber die Chance auf einen möglichen Hauptgewinn im Paket. Also, ihr merkt schon, ihr dürft mit uns zocken. Wir freuen uns sehr darauf und wie ihr euch entscheiden werdet. Ab nächster Woche geht's los hier bei Hitradio RT1. Lely.

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4: So, jetzt ist es richtig regnerisch und windig für einen ganz dramatischen Abgang heute nach der Arbeit. Wundervoll. Es ist aber gar nicht so greislich kalt. Die Tagestopptemperatur 18 Grad.
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4: Geblitzt wird bei euch in Dillingen in der Donaustraße. Ein Blitzer-Anhänger steht in der Ortseinfahrt unter Schöneberg und Augsburg-Sebastianstraße Richtung Dieselbrücke.
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1: Ihr habt ein bisschen Stop and Go auf der A7 Füssen-Reute Richtung Ulm zwischen Illertissen und Vöhringen und Vorsicht A96 München Richtung Lindau, Höhe Landsberg am Lech West. Da liegen Reifenteile auf der Straße. Habt ihr noch etwas? 08000 96 7 96 7. Vielen Dank schon mal und eine gute Weiterfahrt durch den Herbstregen. Kann ja durchaus was Romantisches haben mit dem richtigen Kollegen auf dem Beifahrersitz und dazu noch J-Lo mit Save Me Tonight.

Hallo zusammen, wir sind Hitradio RT1 und vielen Dank an die Lieblingskollegen, die nach draußen gehen, gegen Regen, gegen Wind angehen, um uns mit Essen zu versorgen, ja, damit wir hier nicht vom Stuhl kippen. Wir danken euch sehr mit einer ganz romantischen Nummer. Passt zu dieser Herbststimmung, die neue von Ray Garvey. Hier ist für euch Rivers.

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17: Herr mit der Herbstdeko, Ladies. Gentlemen, bitte keine Schnappatmung bekommen. Ihr wisst es doch, jedes Jahr aufs Neue kommt es wieder auf euch zu. Vor allem die Duftkerzen. Dazu dicke Wollsocken, kuscheln auf der Couch. Oh, geil. Das Wetter gibt's her heute. Es regnet bei einer Tagestop-Temperatur von 18 Grad.
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18: Mit Fabian Schütz. Guten Tag. Aus der Getränkeindustrie kommt jetzt erneut starke Kritik an der geplanten Zuckersteuer von Bundesfinanzminister Lars Klingbeil. Die Hersteller fürchten ein Bürokratiemonster und massive Preissprünge bei Getränken. Beispielsweise würde eine Kiste Limo dann bis zu 5 Euro teurer. Auch in der Regierung gibt es weiter Kritik. Eine Entscheidung über den dritten Entwurf hatte das Kabinett vertagt. Mit der Steuer will der Bund rund 1 Milliarde Euro zusätzlich einnehmen. Der Tankrabatt sorgt schon nach rund einer Woche wieder für Diskussionen. Die Wirtschaftsweise Monika Schnitzer hält ihn für das falsche Signal. Es braucht demnach gezielte Entlastungen für die, die aufs Auto angewiesen sind, sich den Sprit aber kaum noch leisten können. Vom Tankrabatt profitieren demnach auch Besserverdiener. Und ohnehin kritisiert der ADAC, dass die 17 Cent nicht komplett weitergegeben werden. Vor allem in dieser Woche sind die Spritpreise wieder deutlicher gestiegen. Wer sein Auto verkauft, vertraut oft Autohäusern. Pech nur, wenn das während des Verkaufs pleite geht. Das ist in Augsburg einer Seniorin passiert. Nur wenige Tage vor der Insolvenz des Autohauses Brunnhuber hatte sie ihren Opel dort verkauft. Das Geld bekam die Frau aber nie. Jetzt wird sich im Insolvenzverfahren

0: Ermittlungsverfahren zeigen, ob die 88-Jährige zumindest einen Teil des Geldes wieder sieht. Das Auto hat bereits einen neuen Besitzer. Auch heute wird in München noch nach dem vermeintlichen Puma gesucht. Der war gestern nahe des Flughafens von einem Jäger entdeckt worden. Experten gehen definitiv von einer Raubkatze aus. Eine Suchaktion in der Nacht brachte noch keinen Erfolg. Woher das Tier eigentlich stammt, ist unklar.
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2: Geblitzt wird in der Ortseinfahrt Affing von Gebenhofen kommend, in Augsburg Rumplerstraße Richtung Haunstetter Straße, Karlsbader Straße Höhe Apotheke und noch bei euch in Dillingen in der Donaustraße.
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2: Auf den Straßen ist alles frei, Auto wird auch noch sauber gemacht, gratis, wunderbar, es kann gern so weitergehen. Entdeckt ihr aber etwas, ihr könnt jederzeit eine WhatsApp schicken oder anrufen, 0800 96 7 96 7. Vielen Dank euch und kommt gut an. Zusammen mit euren Lieblingssongs, wir haben für euch Tiffany Harris, Benson Boone, Nico Santos, Fastboy und Alex Warren jetzt für euch am Start. Fever Dream, eure Playlist bei RT1 für einen fantastischen Donnerstag. Ich bin Julia. Hi, hi.

0: Und sitzt ihr auch ganz alleine an eurem Schreibtisch, weit weg von den Kollegen und fühlt euch richtig gut dabei? Ja, wir auch. Bei uns hat es auch ganz schön zugeschlagen. Jetzt in der Übergangszeit. Viele Kollegen sind krank. Die Kids, die kommen auch mit Schnupfen, ja, nach Hause. Und eine Gruppe trifft es natürlich am härtesten. Euch Männer. Aber mit so einer Männergrippe ist nicht zu spaßen, findet auch unsere künstliche Katastrophenintelligenz. Die hat ja mal so gar kein Mitleid.
1: Ihr seid auch einfach richtige Weicheier. Laut meiner Recherche ist bisher noch keiner an einer Männergrippe gestorben. Wer es schafft, 8 Tage in Folge auf der Wiesn Gas zu geben, der schafft es jetzt auch mal richtige Stärke zu beweisen. Aber wir wissen ja, die Männergrippe macht auch den stärksten Bären zu einer armen Maus. Damit gute Besserung und Bussi.
0: Dem ist doch nichts mehr hinzuzufügen, oder ihr armen Mäuse? Gute Besserung und ein bisschen Freude mit euren Lieblingssongs. Hier ist für euch Nico Santos mit All Time High. 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
12: Amazon Prime, Netflixen, whatever. Wir sind heute am Start und kuscheln uns ganz, ganz dick in die Decke ein. Genau in die Kuhle auf der Couch, die wir seit Jahren eingedrückt haben. Schöner Chai Latte. Es bleibt nämlich heute regnerisch bei 18 Grad.
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12: Geblitzt wird in Augsburg, Göckingen von Kobritzstraße, Höhe Friedhof Richtung B17 in Klassiker. Außerdem auch Rumplerstraße Richtung Hauenstädter Straße, Karlsbader Straße Höhe Apotheke und bei euch in der Ortseinfahrt Affing von Gebenhofen kommend.
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12: Ah, Mist, ein Unfall auf der A8 München Richtung Stuttgart, direkt in der Abfahrt Augsburg West. Also da bitte vorsichtig heranfahren, ansonsten läuft es soweit. Und seht ihr noch etwas? Ihr könnt jederzeit eine WhatsApp schicken oder durchklingeln. Das geht alles über die 08000 96 7 96 7 und kommt gut an mit euren Lieblingssongs jetzt von Olivia Rodrigo, Drop Dead.

0: Herbstliche Grüße von uns, Hitradio RT1. Und wir freuen uns, dass Stefan von der Autowerkstatt Rieger und Ludwig jetzt auch bei uns ist. Ihr seid ja jetzt mittendrin in der absoluten Reifenwechsel-Rush-Hour. Stefan, wie viele Reifen wechselt bei euch denn ein Monteur so am Tag?
1: Also wenn ein Reifenmonteur in der Stunde 2 Autos macht, dann haben wir 8, sind 16.
0: 16 Autos am Tag, boah. Und wie viele sind das dann am Ende der Saison?
1: Die Hauptsaison dauert ungefähr 6 Wochen. Und das sind dann 6 Wochen und dann jeden Tag 16 Autos.
0: Ich habe jetzt mal mein Handy gezückt. Schnell den Rechner nehmen. Oh Gott, ich bin so schlecht im Kopfrechnen. 16 mal 6, das wären 96 Reifen, wobei einzeln. Also es sind sehr viele. Wow, Jungs, vielen, vielen Dank für euren Einsatz, dass ihr uns für den Winter ready macht. Wir revanchieren uns mit der neuen von You Not Us. Hier ist Flipside.

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22: Jetzt ist er da, der Regen. Dazu weht ein ungemütlicher Wind, Top-Temperatur 14 Grad. Aber ich muss sagen, wir haben uns gerade unterhalten mit den Kollegen. Dieses Geräusch von Regen ist auch mal wieder schön. Hat irgendwie was Gemütliches.
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22: Mit Sophia Schuhn, guten Tag. Die deutsche Wirtschaft ist offenbar widerstandsfähiger als zuerst gedacht. Die Bundesregierung rechnet sogar mit einem deutlichen Aufschwung. Die hat ihre Konjunkturprognose jetzt angehoben und erwartet in diesem Jahr ein Wachstum von 1,3%. Als Grund werden vor allem Exporte, staatliche Investitionen und höhere Verteidigungsausgaben genannt. Auch im nächsten Jahr dürfte die Wirtschaft weiter wachsen. Da rechnet die Regierung mit einem Plus von über 1%. Aus der Getränkeindustrie kommt jetzt erneut scharfe Kritik an der geplanten Zuckersteuer von Bundesfinanzminister Lars Klingbeil. Sie fürchten ein Bürokratiemonster und massive Preissprünge bei Getränken. Beispielsweise würde eine Kiste Limo dann bis zu 5 Euro teurer. Auch in der Bundesregierung

0: Zweiter Kritik. Eine Entscheidung über den dritten Entwurf hatte das Kabinett vertagt. Mit der Steuer will der Bund rund 1 Milliarde Euro zusätzlich einnehmen.
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0: Die Eurofighter des taktischen Luftwaffengeschwaders aus Neuburg sind zurück aus Lettland. Knapp 2 Wochen lang waren 4 Kampfjets und rund 40 Soldaten dort, um bei der Sicherung des Luftraums zu helfen. Hintergrund waren die Parlamentswahlen letzten Samstag. Die lettische Regierung hatte die Bundeswehr um Hilfe gebeten, weil sie Sorge vor weiteren Drohnenangriffen hatte. Der Einsatz verlief laut Neuburger Rundschau ruhig und die Soldaten sind wohlbehalten zurückgekommen. Das taktische Luftwaffengeschwader sichert den gesamten süddeutschen Luftraum.
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2: Die 3 neuesten Blitzer für euch. B2 Augsburg Richtung Donauwörth kurz vor Mertingen, Augsburg-Göggingen von Kobrisstraße Höhe Friedhof Richtung B17 und Ortseinfahrt Affing von Gebenhofen kommend.
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2: A8 München Richtung Stuttgart in der Abfahrt Augsburg West. Unfall, es staut sich, ihr braucht ca. 10 Minuten länger. A96 Lindau Richtung München zwischen Landsberg am Lech Ost und Schöffelding blockiert ein Pannenauto die Strecke. Staus und Blitzer an die 08000 96 7 96 7. Gute und sichere Fahrt.
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2: Für euren Donnerstagnachmittag gibt's hier bei Hitradio RT1. Servus, schön, dass ihr dabei seid. Herbstlichen Sound haben wir euch zusammengestellt. Der passt perfekt in diesen regnerischen Tag. Ach, der hat so eine Power. Hosier, Take Me to Church gleich für euch. Und los geht's jetzt mit Tampa City. Richtig geiler Indie-Rock aus Israel. Macht einfach nur Laune. Viel Spaß mit Self-Aware.

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10: Sind wir schon gar nicht mehr gewohnt. Grau und regnerisch, Top-Temperatur 14 Grad. Wenigstens wird die Autoscheibe mal wieder sauber.
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10: Die drei neuesten Blitzer für euch. B2 Augsburg Richtung Donauwörth, kurz vor Mertingen. Augsburg-Göggingen von Kobrestraße Höhe Friedhof Richtung B17 und Ortseinfahrt Affing von Gebenhofen kommend.
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10: A96 Lindau Richtung München, Obach zwischen Landsberg Ost und Schöffelding steht ein Pannen-LKW. Staus und Blitzer, wenn ihr noch was entdeckt, an die 08000 96 7 96 7. Und jetzt kommt gut und sicher an euer Ziel durch den Regen und wir begleiten euch durch diesen Donnerstagnachmittag. Hier ist RT1 mit der meisten Musik und das ist Shakira. Bisschen Sonne aus dem Radio. Dai, dai. Ich bin Claudia Axner, wünsche euch einen schönen Nachmittag.

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Hier ist Hitradio RT1 am Donnerstagnachmittag. Wie schaut's bei euch in der Straße aus? Eskalieren eure Nachbarn auch komplett mit der Halloween-Deko? Also ich habe schon gesichtet, zwei riesige Geister samt Sarg. Viele meckern ja drüber, aber ganz ehrlich, mir gefällt's. Ich mag's, jahreszeitliche Deko, dann ist nicht jeder Tag gleich. Mir persönlich ist noch ein bisschen früh, aber ich werde noch sowas von einen riesen Kürbis rausstellen. Wetter passt jetzt auch, der erste Tag, der sich so richtig jetzt mal nach Herbst anfühlt. Und da passen wir natürlich für euch den Soundtrack an. Hier ist der neue Hit von Ray Dalton, Go That High. 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
15: Heute mal ein Couchtag. Top-Temperatur 14 Grad, viele Wolken, immer wieder Regen. Morgen scheint schon wieder die Sonne für euch.
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15: Mit Sophia Schuhen. Guten Tag. Die deutsche Wirtschaft ist offenbar widerstandsfähiger als zuerst gedacht. Die Bundesregierung rechnet sogar mit einem deutlichen Aufschwung. Die hat ihre Konjunkturprognose jetzt angehoben und erwartet in diesem Jahr ein Wachstum von 1,3%. Als Grund werden vor allem Exporte, staatliche Investitionen und höhere Verteidigungsausgaben genannt. Bundesfinanzminister Lars Klingbeil hat im Bundestag die geplante Einkommenssteuerreform verteidigt. Menschen mit kleinen und mittleren Einkommen können demnach in den nächsten 2 Jahren um 10 Milliarden Euro entlastet werden. Finanziert werden soll das über einen neuen Spitzensteuersatz von 47% für Einkommen über 280.000 Euro. Unter anderem die Grünen und Linken kritisieren diese Pläne. Die Deutsche Bahn muss Wettbewerbern doch keine Kapazitäten freiräumen. Das Verwaltungsgericht in Köln hat entschieden, dass der Beschluss der Bundesnetzagentur rechtswidrig ist. Das heißt, die Bahntochter DB InfraGo muss im Fernverkehr auf stark überlasteten Strecken nicht mehr als ein Viertel für Konkurrenten freihalten.
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15: Die Neuburger Innenstadt verwandelt sich für die nächsten 4 Tage wieder in ein Shoppingparadies. Bei der Herbstduld auf dem Schrannenplatz gibt's an den Ständen ab heute unter anderem Haushaltswaren, Spielzeug, Lederwaren und vieles mehr zu kaufen. Morgen ist dann wie immer Kindertag mit ermäßigten Preisen. Außerdem gibt's Essens- und Getränkestände. Am Sonntag findet dann noch der große Krammarkt unter anderem in der Rosen-, Färber- und Weinstraße statt. Gleichzeitig haben die Geschäfte in der Innenstadt beim verkaufsoffenen Sonntag bis 18 Uhr auf.
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15: Die 3 neuesten Blitzer für euch. B2 Augsburg Richtung Donauwörth.

0: kurz vor Mertingen, Augsburg-Göggingen von Kobrisstraße Höhe Friedhof Richtung B17 und Ortseinfahrt Affing von Gebenhofen kommend.
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0: B17 Landsberg Richtung Augsburg. Zwischen der Ausfahrt Eichleitner Straße und Stadtbergen staut sich's. Ihr braucht ca. 10 Minuten länger. Staus und Blitzer an die 08000 96 7 96 7. Gute und sichere Fahrt.
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0: Für euren Weg Richtung Feierabend gibt's hier bei Hitradio RT1 einen schönen Donnerstagnachmittag. Gleich gibt's den fantastischen Harry Styles für euch. Da geht mir das Herz auf. Sign of the Times gleich für euch in unserer Playlist. Und jetzt gehen wir Vollgas mit J-Lo und David Guetta. Safe!

0: Schönen Donnerstagnachmittag. Hier ist Hitradio RT1 und unsere Hörerin Michaela aus Neuses hat mir gerade eine WhatsApp geschrieben. Endlich regnet's, endlich kann ich wieder was im Haushalt machen. Ja, das fühle ich. Das schöne Wetter, das war schon fast ein bisschen stressig. Jetzt ist es so richtig herbstlich heute und falls ihr auch vergessen habt, wie Herbst eigentlich geht, bitteschön, hier kommt eine kleine Anleitung.
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1: Davon gibt's im Herbst reichlich und obwohl Nebel eigentlich auch nur Regen ist, der einfach mal eine Runde chillt, wird ihm so manche romantische Eigenschaft zugesprochen. Dabei stellt das schlechte Wetter aus Bodenhaltung vor allem Autofahrer vor Probleme. Wann muss ich eigentlich die Nebelleuchte anschalten? Wo zur Hölle ist der Schalter dafür? Und woher soll ich wissen, wie weit 50 Meter Sichtweite sind? Und wieso bremst der Idiot von mir jetzt eigentlich so plötzlich? Ach so, weil er jetzt in seiner heimischen Garage angekommen ist.
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ganz relaxed geht's durch euren Donnerstagnachmittag. Hier ist Hitradio RT1. Wir sind die mit der meisten Musik, gleich mit Cat's Eye. Bringt noch mal ein bisschen Gas rein hier. Animal und absoluter Kulthit aus den 2010ern. Loreen mit Euphoria. Schiebt euch jetzt Richtung Feierabend. Das sind die besten aktuellen Hits bei Hitradio RT1.

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1: Völlig überselbstbewusst bin ich ohne Regenschirm los heute früh. Ich hatte einfach keinen Bock, obwohl ich gewusst habe, ja, der Regen wird kommen. Jetzt ist er da, noch kombiniert mit einem ungemütlichen Wind, Top-Temperatur 14 Grad, aber ich werde nachher hoch erhobenen Hauptes durch den Regen zur Bushaltestelle laufen. Ich hoffe, ihr kommt trocken durch.
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1: Die drei neuesten Blitzer für euch. B2 Augsburg Richtung Donauwörth kurz vor Mertingen. Augsburg-Göggingen von Kobrisstraße Höhe Friedhof Richtung B17 und Ortseinfahrt Affing von Gebenhofen kommend.
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1: Ihr kommt aktuell easy und entspannt durch, wenn ihr noch was entdeckt. Gerne her damit. Staus und Blitzer an die 08000 96 7 96 7. Kommt gut und sicher an euer Ziel und wir begleiten euch. Hier ist Hitradio RT1 mit den besten aktuellen Hits. Das ist die neue von Teddy Swims, Mr. Know-It-All. Wünsche euch einen schönen Donnerstagnachmittag. Ich bin Claudia Axner. Servus.

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Schönen Donnerstagnachmittag. Ihr hört Hitradio RT1 mit der Frage aller Fragen. Jetzt schon die Heizung anmachen oder knallhart durchziehen und lieber einfach einen Pulli drüber. Welches Team seid ihr? Ich gebe es zu, ich sehe es noch gar nicht ein. Ich bin zu geizig. Die

0: Heizung bleibt bei mir jetzt erstmal aus. Der muss mich schon richtig frieren. Der Frank aus Langenweit-Forett hat uns eine Nachricht geschickt. Wie ist es bei dir?
1: Hallo meine Lieben, wir haben in unserem Wohnzimmer ein Lagerfeuer und wir sitzen im Pelzmantel darum, deswegen geht es. Mein Spaß natürlich, ne? Es ist immer noch warm genug in unserem Raum und zur Not haben wir immer noch einen Kaminofen. Tschüss.
0: Aha, schade, weil das mit dem Feuer und den Pelzmänteln, das hätte mir schon arg gut gefallen, Frank. Wie ist es bei euch? Heizt ihr schon? 08000 96 7 96 7, auch per WhatsApp natürlich. Und jetzt gibt's frische Musik für euren Weg Richtung Feierabend. Tiffany Ares, ganz neu bei RT1. Find Me. Schönen Nachmittag.

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13: Regnerisch und deutlich kühler als die letzten Tage. Toptemperatur 14 Grad. Viele, viele Wolken, aber morgen scheint schon wieder die Sonne für euch.
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13: Mit Sophia Schuhn, guten Tag. Linke, Grüne und SPD in Berlin haben offiziell bestätigt, dass sie sich zu Verhandlungen treffen wollen. Demnach konnte in Vorgesprächen bereits der Umgang mit Antisemitismus geklärt werden. Die Parteien wollen sich unter anderem zum Existenzrecht Israels bekennen. Teilen der Berliner Linken wird vorgeworfen, sich nicht deutlich genug von judenfeindlichen Tendenzen abzugrenzen. Grüne und SPD hatten auf Klarheit gepocht. Die Bundesregierung blickt optimistischer auf die Konjunktur. Wirtschaftsministerin Katharina Reiche erwartet für das laufende Jahr jetzt ein Wirtschaftswachstum von 1,3%. Im Frühjahr hatte sie noch mit einem Plus von nur 0,5% gerechnet. Der Grund? Die deutsche Wirtschaft hat sich trotz des Iran-Kriegs und der hohen Energiepreise widerstandsfähiger gezeigt als erwartet. Bei der Suche nach einem möglicherweise freilaufenden Puma in der Nähe des Flughafens in München gibt's bislang keine eindeutige Spur. Laut den Behörden ist weiter unklar, ob auf den Aufnahmen tatsächlich ein Puma oder ein anderes Tier zu sehen ist. 4 Hinweise aus der Bevölkerung werden genauer überprüft. Die Polizei will weiter suchen und bittet die Menschen in der Region, aufmerksam zu bleiben.
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13: Die Eurofighter des taktischen Luftwaffengeschwaders aus Neuburg sind zurück aus Lettland. Knapp 2 Wochen lang waren 4 Kampfjets und rund 40 Soldaten dort, um bei der Sicherung des Luftraums zu helfen. Hintergrund waren die Parlamentswahlen letzten Samstag. Die lettische Regierung hatte die Bundeswehr um Hilfe gebeten, weil sie Sorge vor weiteren Drohnenangriffen hatte. Der Einsatz verlief laut Neuburger Rundschau ruhig und die Soldaten sind wohlbehalten zurückgekommen. Das taktische Luftwaffengeschwader sichert den gesamten süddeutschen Luftraum.
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13: Die 3 neuesten Blitzer für euch. B17 Augsburg Richtung Landsberg, Höhe Klein-Eitingen in der 120er-Zone. B2 Augsburg Richtung Donauwörth, kurz vor Mertingen. Und Augsburg-Göggingen von Kobrisstraße, Höhe Friedhof Richtung B17.
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13: Dichter Berufsverkehr im ganzen Stadtgebiet Augsburg aktuell, unter anderem auf der B17 zwischen Kriegshaber und Hauenstetten, auf der Donauwörther Straße oder auch auf der Argonstraße. Staus und Blitzer, wenn ihr was entdeckt, an die 08000 96 7 96 7. Gute und sichere Fahrt.
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13: Schönen Donnerstagnachmittag. Danke fürs Einschalten. Es gibt hier Hits ohne Ende und zwar nur die besten. Miley Cyrus steht für euch in der Pipeline. Let's pretend it's not the end of the world. End of the World gleich für euch und das ist Olivia Rodrigo. Fängt soft an und hat dann richtig Power.

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7: Wie der Depp bin ich heute früh nur mit einer Jeansjacke losgelaufen. Wieder jegliches besseres Wissen. Ich wusste ja, dass der Regen kommt. Er ist auch da, Top-Temperatur 14 Grad. Aber ich wollte es nicht wahrhaben. Aber morgen passt das Outfit dann schon wieder. Dann scheint die Sonne wieder für euch.
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7: Die drei neuesten Blitzer für euch: B17 Augsburg Richtung Landsberg, Höhe Kleineitingen in der 120er-Zone, B2 Augsburg Richtung Donauwörth kurz vor Mertingen und Augsburg-Göggingen von Kobrisstraße Höhe Friedhof Richtung B17.
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7: Dichter Berufsverkehr im Stadtgebiet Augsburg, unter anderem auf der B17 zwischen Kriegshaber und Hauenstetten, auf der Invernessallee oder auch am Mittleren Graben. Kommt gut und so entspannt wie möglich durch und wenn ihr noch was seht, 08000 96 7 96 7, eure Nummer für Staus und Blitzer. Ich bin Claudia Axner und das ist Christy Sarandi mit seinem neuen Hit Good Old Days. Richtig gut bei RTL.

0: Ihr mummelt euch gemütlich ein bei dem herbstlichen Wetter mit Hitradio RT1 und Ramona Schwab aus eurer RT1 Morgenshow hat den Hit-Tipp der Woche für euch, Ramona.
1: Der brandneue Hit von Topic klingt nach diesen Abenden mit den besten Freunden ganz ohne Pläne, an denen der Alltag plötzlich ganz weit weg ist. Und dieses Gefühl von grenzenloser Freiheit, das tut auch mal an so einem Arbeitstag gut. Und beflügelt euch jetzt auf dem Weg in Richtung Feierabend. Unser Hitradio RT1 Hit-Tipp der Woche, Topic mit Lucky Ones.
0: Ganz viel Spaß.

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10: Seit heute Nachmittag hat auch das Wetter auf Herbst geschaltet. Wind, Regen, viele Wolken. Top-Temperatur jetzt tagsüber 14 Grad. In der Nacht geht's runter bis auf 6. Aber morgen auch kühler als die letzten Tage. Dafür schon wieder schön Sonne mit dabei für euch.
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11: Mit Sophia Schuhn, guten Tag. In Berngau in der Oberpfalz sind zwei Menschen durch Schüsse verletzt worden. Wie schwer, ist noch unklar. Am frühen Nachmittag gingen bei Polizei und Rettungskräften mehrere Notrufe wegen Schussgeräuschen ein. Die Polizei hat den Bereich weiträumig abgesperrt. Spezialkräfte und ein Hubschrauber sind vor Ort. Auch in Tuttlingen in Baden-Württemberg sind heute Schüsse gefallen. Ein 27-Jähriger soll mit einer Pistole im Innenhof des Rathauses auf Polizisten geschossen haben. Die Einsatzkräfte erschossen ihn daraufhin. Die Hintergründe sind noch völlig unklar. Linke, Grüne und SPD in Berlin haben offiziell bestätigt, dass sie sich zu Verhandlungen treffen wollen. Demnach konnte in Vorgesprächen bereits der Umgang mit Antisemitismus geklärt werden. Die Parteien wollen sich unter anderem zum Existenzrecht Israels bekennen. Teilen der Berliner Linken wird vorgeworfen, sich nicht deutlich genug von judenfeindlichen Tendenzen abzugrenzen. Grüne und SPD hatten auf Klarheit gepocht.
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11: Die Neuburger Innenstadt verwandelt sich für die nächsten 4 Tage wieder in ein Shoppingparadies. Bei der Herbstduld auf dem Schrannenplatz gibt's an den Ständen ab heute unter anderem Haushaltswaren, Spielzeug, Lederwaren und vieles mehr zu kaufen. Morgen ist dann wie immer Kindertag mit ermäßigten Preisen. Außerdem gibt's Essens- und Getränkestände. Am Sonntag findet dann noch der große Krammarkt unter anderem in der Rosen-, Färber- und Weinstraße statt. Gleichzeitig haben die Geschäfte in der Innenstadt beim verkaufsoffenen Sonntag bis 18 Uhr auf.
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10: Die drei neuesten Blitzer für euch. B17 Augsburg Richtung Landsberg, Höhe Kleineitingen in der 120er-Zone. B2 Augsburg Richtung Donauwörth, kurz vor Merzingen. Und Augsburg-Göggingen von Kobrisstraße, Höhe Friedhof Richtung B17.
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10: A8, München Richtung Stuttgart, es zwickt zwischen Augsburg-Ost und Augsburg-West. Circa 10 Minuten braucht ihr da länger. B2 Augsburg Richtung Donauwörth, zwischen Gersthofen-Mitte und Gersthofen-Nord hat es einen Unfall gegeben. Da staut sich's jetzt. Aktuell seid ihr da aber in 5 Minuten durch. Und generell dichter Berufsverkehr natürlich in Augsburg auf der B17 zwischen Hauenstetten und eigentlich IKEA. Da braucht ihr aktuell circa 15 Minuten länger. Außerdem viel los auf der Inverness-Allee oder auch am Mittleren Graben. Staus und Blitzer an die 08000 96 7 96 7. Gute und sichere Fahrt euch.
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gibt's hier bei Hitradio RT1 und es ist der erste Feierabend seit langem ohne Rausgezwang. Ich hau mich heute ganz faul auf die Couch, vielleicht macht ihr das auch. Oder jetzt seid ihr am Kochen, beim Schnibbeln gibt's den perfekten Sound von uns. Two Colors und das Safri-Duo gleich für euch. Cynical und der hier ist neu. Der bringt nochmal gefühlt den Sommer, DJ

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3: Recht kreislig ist es draußen. Wir lügen uns aber ein bisschen selber an und sagen, das ist jetzt herbstlich gemütlich heute. Ab auf die Couch. Top-Temperatur 14 Grad und immer wieder Regen. Aber ab morgen schon wieder Sonnenschein, wenn auch kühler als die letzten Tage.
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3: Die drei neuesten Blitzer für euch. B17 Augsburg Richtung Landsberg, Höhe Kleineitingen in der 120er-Zone. B2 Augsburg Richtung Donauwörth, kurz vor Mertingen und Augsburg-Göggingen von Kobresstraße, Höhe Friedhof Richtung B17.
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3: Immer noch dichter Berufsverkehr im Stadtgebiet Augsburg. Ihr verliert aber nirgends mehr als 10 Minuten aktuell. Wenn ihr noch was entdeckt, Staus und Blitzer gerne an die 08000 96 7 96 7. Dankeschön und kommt gut und sicher an euer Ziel. Und dann schönen Feierabend. Ach, der Tag ist geschafft. Rein in die Jogginghose, rauf auf die Couch und genießt einfach die meiste Musik bei RT1. Das ist richtig cooler Indie-Rock aus Israel. Hier ist Temper City, Self-Aware. Ich bin Claudia Axner. Schönen Donnerstag.

0: Schönen Donnerstagnachmittag. Mit Hitradio RT1 startet ihr jeden Tag mit guten Nachrichten in euren Feierabend. Und unser Like des Tages geht heute an die Ingolstädter Feuerwehr. Die Jungs von der Berufsfeuerwehr seht ihr nämlich ab heute im Fernsehen bei D-Max. Ein Filmteam hat die mehrere Monate begleitet. Und vor Drehstart hat Pressesprecher Thomas Schimmer uns gesagt, wir haben so richtig Bock.
1: Wir sind Feuer und Flamme für die ganze Geschichte. Die Kollegen gehen jetzt schon fleißig in den Sportraum und trainieren sich dann nochmal eine Topfigur an, damit sie dann im TV gut ausschauen.
0: So, da wurde noch gepumpt im Gym. Das Ergebnis ab heute Abend bei D-Max bei Feuerwache 1 Alarm in Ingolstadt. Ab jetzt immer donnerstags um 21.15 Uhr. Gefällt uns?
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12: Der Regen hört jetzt so langsam auf heute Abend. In der Nacht wird es dann bewölkt. Tiefstemperatur 3 Grad. Morgen ein Mix aus Sonne und Wolken. Es bleibt trocken. Toptemperatur 15 Grad.
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13: Mit Sophia Schuhn. Guten Abend. In Berngau in der Oberpfalz sind zwei Menschen durch Schüsse verletzt worden. Wie schwer, ist noch unklar. Am frühen Nachmittag gingen bei Polizei und Rettungskräften mehrere Notrufe wegen Schussgeräuschen ein. Die Polizei hat den Bereich weiträumig abgesperrt, Spezialkräfte und ein Hubschrauber sind vor Ort. Auch in Tuttlingen in Baden-Württemberg sind heute Schüsse gefallen. Ein 27-Jähriger soll mit einer Pistole im Innenhof des Rathauses auf Polizisten geschossen haben. Die Einsatzkräfte erschossen ihn daraufhin. Die Hintergründe sind noch völlig unklar. Bei der Suche nach einem möglicherweise freilaufenden Puma in der Nähe des Flughafens in München gibt's bislang keine eindeutige Spur. Laut den Behörden ist weiter unklar, ob auf den Aufnahmen tatsächlich ein Puma oder ein anderes Tier zu sehen ist. 4 Hinweise aus der Bevölkerung werden genauer überprüft. Die Polizei will weiter suchen und bittet die Menschen in der Region, aufmerksam zu bleiben.
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13: Die Eurofighter des taktischen Luftwaffengeschwaders aus Neuburg sind zurück aus Lettland. Knapp 2 Wochen lang waren 4 Kampfjets und rund 40 Soldaten dort, um bei der Sicherung des Luftraums zu helfen. Hintergrund waren die Parlamentswahlen letzten Samstag. Die lettische Regierung hatte die Bundeswehr um Hilfe gebeten, weil sie Sorge vor weiteren Drohnenangriffen hatte. Der Einsatz verlief laut Neuburger Rundschau ruhig und die Soldaten sind wohlbehalten zurückgekommen. Das taktische Luftwaffengeschwader sichert den gesamten süddeutschen Luftraum.
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12: Die 3 neuesten Blitzer für euch. B300, Höhe Osterkübach bei Ustersbach, dann Mehring Richtung St. Afra, Augsburger Straße auf Höhe der Tankstelle und B17 Augsburg Richtung Landsberg, Höhe Kleineitigen in der 120er-Zone.
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12: A99 Eschenrieder Spange München-Allach Richtung München-Eschenried. Zwischen dem Dreieck München-Allach und dem Dreieck München-Eschenried hat es einen Unfall gegeben, da klemmt es jetzt ein bisschen. Außerdem A7 Ulm Richtung Fürstenreute zwischen dem Kreuz Ulm-Elchingen und dem Rastplatz Finningen. 5 Kilometer Stau, da verliert ihr gerade 34 Minuten. Und A9 München Richtung Nürnberg zwischen Manching und Lenting 11 Kilometer, ihr verliert circa 25 Minuten. Staus und Blitzer an die 08000 96 7 96 7. Vielen Dank, euch allen gute Fahrt. Ich bin Alexander Wohlrab und heute war es zum ersten Mal wieder soweit. Der 360 Grad Herbstwind hat geblasen, der einem, egal wie man sich dreht, den Regen immer schön ins Gesicht pustet.

0: jetzt snap.
1: 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Hug yourself.

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3: Eine Minute nach 6:30.
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3: Heute Abend lässt der Regen auf, fast überall nach. Die Nacht wird bewölkt. Tiefstemperatur 3 Grad. Morgen ein Mix aus Sonne und Wolken. Es bleibt trocken. Top-Temperatur 15 Grad.
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3: Die drei neuesten Blitzer für euch. B16 von Donauwörth Richtung Dillingen in Tapfheim gegenüber der Metzgerei. Dann B2 Augsburg Richtung Donauwörth kurz vor Mertingen und Mehring Richtung St. Afra, die Augsburger Straße auf Höhe der Tankstelle.
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3: A99 Eschenrieder Spange München-Allach Richtung München-Eschenried. Zwischen dem Dreieck München-Allach und dem Dreieck München-Eschenried hat es einen Unfall gegeben. Da staut sich's. Außerdem Stau auf der A7 Ulm Richtung Füssenreute. Zwischen dem Kreuz Ulm-Elchingen und dem Rastplatz Finningen 5 Kilometer Stau. Ihr verliert 34 Minuten. Und unseren täglichen A9-Stau gibt uns heute. A9 München Richtung Nürnberg. Zwischen Manching und Lenting sind es momentan 10 Kilometer. Staus und Blitzer an die 08000 96 7 96 7. Vielen Dank euch allen gute Fahrt in diesen Donnerstagabend. Reden wir mal kurz über den 79. beliebtesten DJ der Welt. Laut einer jetzt auf Ibiza vorgestellten Liste vom DJ Mag ist das Guilherme Peschuto. Besser gesagt heißt er eigentlich Padre Peschuto, denn der Mann ist nämlich Priester, legt Techno mit gelegentlichen Papst- oder Bibelzitaten auf und hat beispielsweise seinen Weltjugendtag in Lissabon vor einem Millionenpublikum gespielt. Und Papst Franziskus hat auch schon seine Kopfhörer gesegnet. Platz 79 bei den beliebtesten DJs. Da muss sich Platz 1 jetzt langsam ein bisschen anstrengen. Das ist David Guetta mit Jennifer Lopez zusammen. Save me tonight.

Es gibt eine neue Single von Miley Cyrus. Und wenn mich jemand, der den Song noch nie gehört hat, fragen würde, wie diese Single so ist, ich würde sagen, Bass Persuades ist der beste Madonna-Song, der gar nicht von Madonna ist. Die besten aktuellen Hits hier bei Hitradio RT1, das ist Miley, Bass Persuades. Let's go.

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17: Mit dem Regen haben wir es soweit, war ja auch genug für heute und die Nacht wird jetzt eher bewölkt. Tiefsttemperatur 3 Grad, morgen ein Mix aus Sonne und Wolken, also wird nochmal recht schön. Es bleibt vor allem trocken, die Top-Temperatur allerdings bald doch nicht mehr ganz so milden 15 Grad.
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0: Mit Eva-Maria Wölfel. Guten Abend. Die deutsche Wirtschaft läuft deutlich besser als gedacht. Deshalb hat jetzt auch die Bundesregierung ihre Wachstumsprognose nach oben geschraubt. Das Wirtschaftsministerium geht jetzt von einem Plus dieses Jahr von 1,3% aus. Mehr als doppelt so viel wie im Frühjahr. Haben auch CDU-Politiker für den neuen AfD-Landtagspräsidenten in Sachsen-Anhalt gestimmt. Darüber wird weiter diskutiert. Kanzler und CDU-Chef Merz hat angedeutet, dass die zusätzlichen Stimmen auch von SPD, Grünen oder Linken kommen könnten. Blödsinn, heißt es von Grünen und Linken. Der Weg für Sondierungsgespräche in Berlin ist frei. Linke, SPD und Grüne haben sich geeinigt, auch beim Umgang mit Antisemitismus. Die Parteien betonen, wer antisemitisch auffällt, muss mit einem Parteiausschluss rechnen. Zuvor gab es Antisemitismusvorwürfe gegen Teile der Linke. Von dem möglichen Puma, der in Bayern gesichtet wurde, fehlt jede Spur. Die Polizei hat das betroffene Naturschutzgebiet in der Nähe des Münchner Flughafens abgesucht und keine Auffälligkeiten entdeckt. Ein Jäger hatte die Raubkatze auf einer Wärmebildkamera entdeckt.
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2: Drei neue Blitzer für euch. Jetzt Mering Richtung St. Afra, Augsburger Straße Höhe Tankstelle, B17 Augsburg Richtung Landsberg Höhe Kleinaltingen in der 120er Zone und B2 Augsburg Richtung Donauwörth kurz vor Mertingen.
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2: A980 Autobahndreieck Allgäu Richtung Waltenhofen. Zwischen dem Dreieck Allgäu und Durach liegen Gegenstände auf der Straße. A7 Ulm Richtung Fürstenreute zwischen dem Rastplatz Leiby und dem Rastplatz Finningen 2 Kilometer und A9 München Richtung Nürnberg. Unser täglicher A9-Stau zwischen Manching und Lenting auf einer Länge von 8 Kilometern. Staus und Blitzer an die 08000 96 7 96 7. Vielen Dank euch allen. Gute Fahrt. Schönen Vorfreitagabend, ich bin Alexander Wohlrab und darf euch ein Stückchen weiter in diesen Feierabend rein begleiten an diesem Donnerstag. Und das mache ich mit der meisten Musik jetzt von One Republic, Lloyd, Teddy Swims und den Anfang machen Cat's Eye, Animal.

Also entweder dreht die Klimaanlage hier schon wieder durch oder ich krieg von dem Song immer noch Gänsehaut. Ich glaube letzteres. Teddy Swims, Bad Dreams, einfach ein schönes Stück Musik. Für die nächste Information muss ich darum bitten, dass alle Fußballfans bitte Ruhe bewahren. Ich muss diese Information vorsichtig dosieren. Das wichtigste Wort für euch ist jetzt morgen. 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Das ist Taylor Swift, Opalite.

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2: 7:30.
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4: Wenn ihr jetzt noch raus müsst aus der Arbeit und eure Kollegen euch den Regen

0: Jetzt aber eigentlich nochmal schön ein Mix aus Sonne und Wolken. Es bleibt trocken, nicht mehr ganz so warm. Die Top-Temperatur 15 Grad.
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0: Die drei neuesten Blitzer für euch. B16 von Donauwörth Richtung Dillingen in Tapfheim gegenüber der Metzgerei. B2 Augsburg Richtung Donauwörth kurz vor Mertingen und B300 Höhe Osterkübach bei Ostersbach.
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0: Derzeit alles störungsfrei. Staus und Blitzer an die 08000 96 7 96 7. Vielen Dank euch allen. Gute Fahrt in diesen Donnerstagabend. Mit jeder Sekunde nähern wir uns dem Freitag und damit dem Wochenende. Das wird zwar wettermäßig nicht ganz so der Kracher werden, aber dann hat man wenigstens mal Zeit, das zu machen, was man schon so lange mal machen wollte. Nix. Ich hoffe, das könnt ihr jetzt im Feierabend auch machen. Hier kommt der passende Sound dazu. Alex Warren, Fever Dream, die besten aktuellen Hits bei Hitradio RT1.

Hier ist Hitradio RT1. Bei uns bekommt ihr immer die besten aktuellen Hits, jetzt von Somber. My body isn't ready. Und das ist eine schöne Formulierung. Mein Körper ist noch nicht bereit. Also in dem Song geht's genau darum. Ne? Ist auch mal schön, wenn ein Mann das zugeben darf. Man kann es auch anders sagen. Denn sehet holde Maid, der Geist ist willig, doch das Fleisch ist schwach. Oder vielleicht, wie wir in Augsburg sagen würden, sei mir grad hinguckt. Das ist er, Somber, my body isn't ready.

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1: Viele Wolken und immer wieder Regen gibt es heute Abend. Das zieht sich auch noch ein Stück in die Nacht rein. Dazu geht's runter auf 11 Grad in Kaufbeuren. Morgen dann mal mehr, mal weniger Wolken, ab und zu ein leichter Schauer. Die Höchstwerte liegen bei 16 bis 18 Grad.
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0: Maria Wölfel. Guten Abend.
1: Bei Antisemitismus und Kontakten zu Clan-Mitgliedern drohen Konsequenzen. Das haben SPD, Grüne und Linke in Berlin klargestellt, nachdem sie den Weg für Sondierungsgespräche freigemacht hatten. Streit gibt's nach wie vor beim Thema Enteignungen. Die Linke ist dafür, die SPD dagegen. Haben auch CDU-Politiker für den neuen AfD-Landtagspräsidenten in Sachsen-Anhalt gestimmt. Darüber wird weiter diskutiert. Kanzler und CDU-Chef Merz hat angedeutet, dass die zusätzlichen Stimmen auch von SPD, Grünen oder Linken kommen könnten. Blödsinn, heißt es von Grünen und Linken. Ein erster Schritt, um Menschen mit kleinen und mittleren Einkommen zu entlasten. So werben Union und SPD für ihre geplante Einkommenssteuerreform. Die war heute zum ersten Mal Thema im Bundestag. Zur Gegenfinanzierung sollen die Steuern bei höheren Einkommen angehoben werden. Luna und Nala sind die beliebtesten Hundenamen in Deutschland. Das zeigt eine Auswertung der Tierversicherung Lassie. Auf dem dritten Platz landet Milo, gefolgt von Bella und Buddy.
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3: Die neuesten Blitzer stehen auf der B17 Augsburg Richtung Landsberg in Höhe Kleineitingen, dann auf der B16 von Donauwörth Richtung Dillingen in Tapfheim gegenüber der Metzgerei und auf der B2 Augsburg Richtung Donauwörth kurz vor Mertingen.
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3: Alles frei auf den Straßen, keine Staus. Gute Fahrt mit Hitradio RT1.

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1: Viele Wolken und immer wieder Regen gibt es heute Abend. Das zieht sich auch noch ein Stück in die Nacht rein. Dazu geht's runter auf 11 Grad in Kaufbeuren. Morgen dann mal mehr, mal weniger Wolken, ab und zu ein leichter Schauer. Die Höchstwerte liegen bei 16 bis 18 Grad.
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1: Die neuesten Blitzer stehen auf der B17 Augsburg Richtung Landsberg in Höhe Kleineitingen, dann auf der B16 von Donauwörth Richtung Dillingen in Tapfheim gegenüber der Metzgerei und auf der B2 Augsburg Richtung Donauwörth kurz vor Mertingen. Alles frei auf den Straßen, keine Staus.
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2: Viele Wolken gibt es am Abend und in der Nacht und immer wieder regnet es auch mal kräftiger. In Kaufbeuren geht's runter auf 10 Grad. Morgen sieht es etwas freundlicher aus mit Sonne und Wolken. Ab und zu kommt leichter Regen durch. Die Höchstwerte liegen bei 16 bis 18 Grad.
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3: Mit Eva-Maria Wölfel. Guten Abend. Die Bundesregierung hat ihre Wirtschaftsprognose für dieses Jahr deutlich nach oben korrigiert. 1,3% Wachstum werden erwartet, im Frühjahr waren es noch 0,5%. Die Wirtschaft hat den Iran-Krieg und die hohen Energiepreise besser weggesteckt als gedacht, heißt es. Der Weg für Sondierungsgespräche in Berlin ist frei. Linke, SPD und Grüne haben sich geeinigt, auch beim Umgang mit Antisemitismus. Die Parteien betonen, wer antisemitisch auffällt, muss mit einem Parteiausschluss rechnen. Zuvor gab es Antisemitismusvorwürfe gegen Teile der Linke. Die Spionageaffäre um Ex-BND-Chef Hanning spitzt sich weiter zu. Wie der Spiegel schreibt, soll der ehemalige

0: Chefspion auch Kontakt zu einem chinesischen General gehabt haben. Offiziell bestätigt wurde das noch nicht. Hanning sitzt seit gestern in U-Haft. Bei einer Waffenkontrolle in einem Wohnhaus in Bayern hat ein Mann einen Behördenmitarbeiter erschossen. Passiert ist das Ganze in Berngau in der Oberpfalz. Ein weiterer Mensch wurde schwer verletzt. Der Schütze hat sich in dem Haus verschanzt. Die Polizei ist im Großeinsatz.
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2: Die neuesten Blitzer stehen auf der B2 Augsburg Richtung Donauwörth, kurz vor Mertingen, dann auf der B16 von Donauwörth Richtung Dillingen in Tapfheim gegenüber der Metzgerei und in Mehring Richtung St. Afra auf der Augsburger Straße in Höhe Tankstelle.
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2: Nichts los auf den Straßen? Aktuell ist alles frei. Gute Fahrt mit Hitradio RT1.

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1: Viele Wolken gibt es am Abend und in der Nacht und immer wieder regnet es auch mal kräftiger. In Kaufbeuren geht's runter auf 10 Grad. Morgen sieht es etwas freundlicher aus mit Sonne und Wolken. Ab und zu kommt leichter Regen durch. Die Höchstwerte liegen bei 16 bis 18 Grad.
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1: Die neuesten Blitzer stehen auf der B2 Augsburg Richtung Donauwörth, kurz vor Mertingen. Dann auf der B16 von Donauwörth Richtung Dillingen in Tapfheim gegenüber der Metzgerei und in Mehring Richtung St. Afra auf der Augsburger Straße in Höhe Tankstelle. Nichts los auf den Straßen, aktuell ist alles frei. 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
1: Viele Wolken gibt es am Abend und in der Nacht und immer wieder regnet es auch mal kräftiger. In Kaufbeuren geht's runter auf 10 Grad. Morgen sieht es etwas freundlicher aus mit Sonne und Wolken. Ab und zu kommt leichter Regen durch. Die Höchstwerte liegen bei 16 bis 18 Grad.
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2: Mit Imme Kasten. Guten Abend. Der Weg für Sondierungsgespräche in Berlin ist frei. Linke, SPD und Grüne haben sich geeinigt, auch beim Umgang mit Antisemitismus. Die Parteien betonen, wer antisemitisch auffällt, muss mit einem Parteiausschluss rechnen. Zuvor gab es Antisemitismusvorwürfe gegen Teile der Linken. Die deutsche Wirtschaft läuft deutlich besser als gedacht. Deshalb hat jetzt auch die Bundesregierung ihre Wirtschaftsprognose nach oben geschraubt. Das Wirtschaftsministerium geht jetzt von einem Plus in diesem Jahr von 1,3% aus, mehr als doppelt so viel wie im Frühjahr. Neuer Anlauf im Ring um ein Ende des Ukraine-Krieges. Ein ukrainisches Verhandlungsteam ist morgen und übermorgen in den USA. Da stehen Gespräche mit Unterhändlern von US-Präsident Trump an, sagte der ukrainische Präsident Zelensky. Auch ein europäisches Team soll dazu stoßen. Die Bundesregierung ist beim Bürokratieabbau auf einem guten Weg. So steht's zumindest im Jahresbericht des Normenkontrollrats. Vieles ist schon beschlossen, muss aber noch umgesetzt werden. Als Beispiel nannten die Experten das Kindergeld, das künftig automatisch ausgezahlt werden soll.
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1: Die neuesten Blitzer stehen auf der B17 Augsburg Richtung Landsberg in Höhe Kleinaltingen, dann auf der B2 Augsburg Richtung Donauwörth kurz vor Mertingen und in Tapfheim auf der B16 von Donauwörth Richtung Dillingen gegenüber der Metzgerei.
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1: Alles frei auf den Straßen, keine Staus.
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Viele Wolken gibt es am Abend und in der Nacht und immer wieder regnet es auch mal kräftiger. In Kaufbeuren geht's runter auf 10 Grad. Morgen sieht es etwas freundlicher aus mit Sonne und Wolken. Ab und zu kommt leichter Regen durch. Die Höchstwerte liegen bei 16 bis 18 Grad. Die neuesten Blitzer stehen auf der B17 Augsburg Richtung Landsberg in Höhe Kleinaltingen, dann auf der B2 Augsburg Richtung Donauwörth kurz vor Mertingen und in Tapfheim auf der B16 von Donauwörth Richtung Dillingen gegenüber der Metzgerei. Auf der A8 München Richtung Stuttgart gibt es zwischen dem Rastplatz Fuchsberg und Sulzemoos 2 Kilometer Stop and Go. 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
1: Viele Wolken gibt es am Abend und in der Nacht und immer wieder regnet es auch mal kräftiger. In Kaufbeuren geht's runter auf 10 Grad. Morgen sieht es etwas freundlicher aus mit Sonne und Wolken. Ab und zu kommt leichter Regen durch. Die Höchstwerte liegen bei 16 bis 18 Grad.
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2: Mit Imme Kasten. Guten Abend. Die Bundesregierung hat ihre Wirtschaftsprognose für dieses Jahr deutlich nach oben korrigiert. 1,3% Wachstum werden erwartet. Im Frühjahr waren es noch 0,5%. Die Wirtschaft hat den Iran-Krieg und die hohen Energiepreise besser weggesteckt als gedacht, heißt es. Bei Antisemitismus oder Kontakten zu Clan-Mitgliedern drohen Konsequenzen. Das haben SPD, Grüne und Die Linke in Berlin klargestellt, nachdem sie den Weg für Sondierungsgespräche freigemacht hatten. Streit gibt es nach wie vor beim Thema Enteignung. Die Linke ist dafür, die SPD dagegen. Beim Bürokratieabbau kommt die Bundesregierung voran. Das zeigt ein Bericht des Normenkontrollrats. In der Verwaltung wird zum Beispiel immer mehr auf digital statt auf Papier gesetzt. Vieles wurde außerdem schon auf den Weg gebracht, muss aber noch umgesetzt werden, heißt es. Der Literaturnobelpreis geht an die kanadische Schriftstellerin Anne Carson. Bekannt ist Carson vor allem für moderne Übersetzungen griechischer Mythen und das Vermischen verschiedener Gattungen. Schon in vergangenen Jahren wurde sie als Favoritin für den Nobelpreis gehandelt.
1: Die neuesten Blitzer stehen in Mehring Richtung St. Afra auf der Augsburger Straße in Höhe Tankstelle. Außerdem blitzt es auf der B300 in Höhe Osterkübach bei Ostersbach und auf der B17 Augsburg Richtung Landsberg in Höhe Kleinaltingen. Auf der A8 München Richtung Stuttgart gibt es zwischen dem Rastplatz Fuchsberg und Sulzemoos 2 Kilometer Stop and Go.
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4: Viele Wolken gibt es am Abend und in der Nacht und immer wieder regnet es auch mal kräftiger. In Kaufbeuren geht's runter auf 10 Grad. Morgen sieht es etwas freundlicher aus mit Sonne und Wolken. Ab und zu kommt leichter Regen durch. Die Höchstwerte liegen bei 16 bis 18 Grad. Die neuesten Blitzer stehen in Mehring Richtung St. Afra auf der Augsburger Straße in Höhe Tankstelle. Außerdem blitzt es auf der B300 in Höhe Osterkübach bei Ostersbach und auf der B17 Augsburg Richtung Landsberg in Höhe Kleinaltingen. Alles frei auf den Straßen, keine Staus.
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2: Mit Imme Kasten. Guten Abend. Der Weg für Sondierungsgespräche in Berlin ist frei. Linke, SPD und Grüne haben sich geeinigt, auch beim Umgang mit Antisemitismus. Die Parteien betonen, wer antisemitisch auffällt, muss mit einem Parteiausschluss rechnen. Zuvor gab es Antisemitismusvorwürfe gegen Teile der Linken. Die deutsche Wirtschaft läuft deutlich besser als gedacht. Deshalb hat jetzt auch die Bundesregierung ihre Wirtschaftsprognose nach oben geschraubt. Das Wirtschaftsministerium geht jetzt von einem Plus in diesem Jahr von 1,3% aus, mehr als doppelt so viel wie im Frühjahr. Neuer Anlauf im Ring um ein Ende des Ukraine-Krieges. Ein ukrainisches Verhandlungsteam ist morgen und übermorgen in den USA. Da stehen Gespräche mit Unterhändlern von US-Präsident Trump an, sagte der ukrainische Präsident Zelensky. Auch ein europäisches Team soll dazustoßen. Die Bundesregierung ist beim Bürokratieabbau auf einem guten Weg. So steht's zumindest im Jahresbericht des Normenkontrollrats. Vieles ist schon beschlossen, muss aber noch umgesetzt werden. Als Beispiel nannten die Experten das Kindergeld, das künftig automatisch ausgezahlt werden soll.
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2: Mit Imme Kasten. Der Weg für Sondierungsgespräche in Berlin ist frei. Linke, SPD und Grüne haben sich geeinigt, auch beim Umgang mit Antisemitismus. Die Parteien betonen, wer antisemitisch auffällt, muss mit einem Parteiausschluss rechnen. Zuvor gab es Antisemitismusvorwürfe gegen Teile der Linken. Die deutsche Wirtschaft läuft deutlich besser als gedacht. Deshalb hat jetzt auch die Bundesregierung ihre Wirtschaftsprognose nach oben geschraubt. Das Wirtschaftsministerium geht jetzt von einem Plus in diesem Jahr von 1,3% aus, mehr als doppelt so viel wie im Frühjahr. Neuer Anlauf im Ring um ein Ende des Ukraine-Krieges. Ein ukrainisches Verhandlungsteam ist morgen und übermorgen in den USA. Da stehen Gespräche mit Unterhändlern von US-Präsident Trump an, sagte der ukrainische Präsident Zelensky. Auch ein europäisches Team soll dazu stoßen. Die Bundesregierung ist beim Bürokratieabbau auf einem guten Weg. So steht es zumindest im Jahresbericht des Normenkontrollrats. Vieles ist schon beschlossen, muss aber noch umgesetzt werden. Als Beispiel nannten die Experten das Kindergeld, das künftig automatisch ausgezahlt werden soll.
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